0: morgen nach. Dazu liegen die Temperaturen bei 5 bis 0 Grad, in den Bergen auch mal minus 1 Grad. Heute am Tag geht's dann wechselnd wolkig weiter, immer wieder mit Schauern und ganz vereinzelt kurzen Gewittern, mit Graupel maximal 13 bis 16 Grad.
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4: Um 2.30 Uhr. Ich bin Cornelius Dreger. US-Präsident Trump und Chinas Staatschef Xi sind sich einig, die Straße von Hormuz muss geöffnet werden. Das haben beide bei ihrem Treffen in Peking gesagt. Lisa Schwarzkopf mit mehr.
5: Durch die wichtige Schifffahrtsstraße läuft ein Fünftel des weltweiten Öl- und Gashandels. Seit dem Iran-Krieg hat sie Teheran weitgehend gesperrt. Die Folge sind rasant gestiegene Energiepreise. Bei Trumps Besuch in Peking geht es aber auch um Wirtschaftsdeals. Die Chinesen sollen etwa mehr Agrarprodukte und Flugzeuge bei den Amerikanern kaufen. Trump wird bei seiner Reise von mehreren Wirtschaftsbossen begleitet, darunter Tech-Milliardär Elon Musk.
4: Die Bundeswehr stellt mehr Truppen für eine mögliche internationale Mission in der Straße von Hormuz in Aussicht. Zwei Schiffe sollen sich ja bereits im Mittelmeer aufhalten. Nun könnten unter anderem auch noch Spezialkräfte zur Sicherung von Schiffen dazukommen, heißt es aus dem Verteidigungsministerium. Außerdem würde sich Deutschland auch mit Führungspersonal beteiligen. Voraussetzung sei aber ein Ende der Kämpfe und ein offizielles Go aus dem Bundestag. Vor der dänischen Insel Anholt im Kattegat ist ein offenbar toter Wal gestrandet. Wie dänische Medien berichten, soll es sich um einen Buckelwal handeln. Unklar ist, ob es der von einer privaten Rettungsinitiative befreite Wal ist, der mehrfach vor der deutschen Ostseeküste gestrandet war. Die Krankenhäuser in Sachsen befürchten massive Geldprobleme durch die Gesundheitsreform. Dem Klinikum Chemnitz fehlen dadurch wohl 12 Millionen Euro allein dieses Jahr, sagte Geschäftsführer Jonas der Sächsischen Zeitung. Auch bei den Elbland-Kliniken und dem St. Georg in Leipzig hat man ähnliche Sorgen. Die Frauen des FC Bayern sind erneut DFB-Pokalsiegerinnen. Im Finale von Köln ließen die Titelverteidigerinnen den Gegnerinnen aus Wolfsburg keine Chance und gewannen mit 4:0. Bayern- und DFB-Stürmerin Linda Dallmann sagte nach dem Abpfiff im ZDF:
6: Ich glaube, wir haben es heute auch verdient. Wir haben die zweite Halbzeit sehr, sehr dominant gespielt. Haben uns das über die ganze Saison über verdient. Und ja, ich bin einfach stolz auf die Mannschaft, weil jeder heute einfach das gegeben hat, was er konnte. Und wir einfach bis zum Ende geduldig geblieben sind und einfach auch gezeigt haben, was wir können.
4: Die Bayern haben mit dem Pokalsieg das Double perfekt gemacht, denn auch in der Bundesliga stehen sie bereits als Meisterinnen fest. 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
7: In Dresden ist die B173 Budapester Straße in Höhe der Ammonstraße stadteinwärts gesperrt. Staus und Blitzer immer melden an unsere kostenfreie Hotline 0800 0815 200. Das Wetter im Freistaat. Wolkig ist es gerade noch und ab und zu kann auch noch ein Schauer runterkommen, der lässt aber Richtung Morgen nach. Dazu liegen die Temperaturen bei 5 bis 0 Grad, in den Bergen auch mal minus 1 Grad. Heute am Tag geht's dann wechselnd wolkig weiter, immer wieder mit Schauern und ganz vereinzelt kurzen Gewittern, mit Graupel maximal 13 bis 16 Grad.
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1: Um 3 Uhr. Ich bin Cornelius Dreger. US-Präsident Trump und Chinas Staatschef Xi sind sich einig. Die von Teheran seit dem Iran-Krieg blockierte Straße von Hormuz muss geöffnet werden. Nur so könne der weltweite Öl- und Gashandel wieder in Schwung kommen. Thema bei Trumps Besuch in Peking ist auch Taiwan. Die USA und China sollten Partner und keine Gegner sein, sagte Xi mit Blick auf die amerikanischen Waffenlieferungen an Taiwan. Aber, so der Politikwissenschaftler Clemens Fischer bei NTV.
2: Auf der anderen Seite sagt Xi aber, er freut sich, den amerikanischen Firmen einen erweiterten Marktzugang zu China zu geben. Das heißt, Xi ist in der Lage, und das ist wirklich etwas Neues, mit Zuckerbrot und Peitsche zu arbeiten.
1: Deutschland wäre bereit, einen größeren Anteil an einer Sicherung der Straße von Hormuz zu leisten. Das hat das Verteidigungsministerium angekündigt. Philipp Nützig berichtet.
3: Unter anderem geht es um Minentaucher, Spezialkräfte zur Sicherung von Schiffen oder auch Führungspersonal. Bisher wurden lediglich 2 Schiffe ins Mittelmeer geschickt, um sich dort für einen möglichen Einsatz bereitzuhalten. Das Verteidigungsministerium stellt aber auch klar, Deutschland beteiligt sich nur an einer Mission, wenn die Kampfhandlungen eingestellt worden sind und der Bundestag sein Go gegeben hat.
1: Vor der dänischen Insel Anholt im Kattegat ist ein Wal gestrandet, der offenbar schon länger tot ist. Laut dänischen Medien könnte es sich um einen Buckelwal handeln. Heute sollen Gewebeproben von dem Tier genommen werden. Damit lässt sich dann klären, ob es möglicherweise der Wal ist, der vor der deutschen Ostseeküste mehrfach gestrandet war. Eine private Rettungsinitiative hatte das Tier aufwendig Richtung Nordsee verschifft und vor rund 2 Wochen freigelassen. Großer Polizeieinsatz in der Nähe des Leipziger Hauptbahnhofs. Passanten haben am Abend aus einem Wohnblock Schuss- oder Knallgeräusche gehört. Schwer bewaffnete Spezialkräfte rückten daraufhin an. Nach über 2 Stunden dann Entwarnung. In einer Wohnung wurde Schreckschussmunition gefunden. Während des Einsatzes kam es rund um den Hauptbahnhof zu Verkehrsbehinderungen. Trotz Rücktritts, die Spekulationen um Manuel Neuers Nationalelf-Comeback bei der Fußball-WM werden konkreter. Laut Sky Sport steht der Torwart auf der vorläufigen 55er-Kaderliste, die der DFB Anfang der Woche an die FIFA geschickt hat. In einer Woche gibt der Bundestrainer den endgültigen WM-Kader bekannt. 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
4: In Dresden ist die B173 Budapester Straße in Höhe der Ammonstraße stadteinwärts gesperrt. Staus und Blitzer immer melden an unsere kostenfreie Hotline 0800 0815 200. Das Wetter im Freistaat. Wolkig ist es gerade noch und ab und zu kann auch noch ein Schauer runterkommen, der lässt aber Richtung Morgen nach. Dazu liegen die Temperaturen bei 5 bis 0 Grad, in den Bergen auch mal minus 1 Grad. Heute am Tag geht's dann wechselnd wolkig weiter, immer wieder mit Schauern und ganz vereinzelt kurzen Gewittern, mit Graupel maximal 13 bis 16 Grad.
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1: Um 4 Uhr. Ich bin Cornelius Dreger. US-Präsident Trump und Chinas Staatschef Xi sind sich einig, die Straße von Hormuz muss geöffnet werden. Das haben beide bei ihrem Treffen in Peking gesagt. Lisa Schwarzkopf mit mehr.
2: Durch die wichtige Schifffahrtsstraße läuft ein Fünftel des weltweiten Öl- und Gashandels. Seit dem Iran-Krieg hat sie Teheran weitgehend gesperrt. Die Folge sind rasant gestiegene Energiepreise. Bei Trumps Besuch in Peking geht es aber auch um Wirtschaftsdeals. Die Chinesen sollen etwa mehr Agrarprodukte und Flugzeuge bei den Amerikanern kaufen. Trump wird bei seiner Reise von mehreren Wirtschaftsbossen begleitet, darunter Tech-Milliardär Elon Musk.
1: Die Bundeswehr stellt mehr Truppen für eine mögliche internationale Mission in der Straße von Hormuz in Aussicht. Zwei Schiffe sollen sich ja bereits im Mittelmeer aufhalten. Nun könnten unter anderem auch noch Spezialkräfte zur Sicherung von Schiffen dazukommen, heißt es aus dem Verteidigungsministerium. Außerdem würde sich Deutschland auch mit Führungspersonal beteiligen. Voraussetzung sei aber ein Ende der Kämpfe und ein offizielles Go aus dem Bundestag. Vor der dänischen Insel Anholt im Kattegat ist ein offenbar toter Wal gestrandet. Wie dänische Medien berichten, soll es sich um einen Buckelwal handeln. Unklar ist, ob es der von einer privaten Rettungsinitiative befreite Wal ist, der mehrfach vor der deutschen Ostseeküste gestrandet war. Am Samstag steigt in Wien das Finale des 70. Eurovision Song Contests. Nun stehen auch alle 25 Teilnehmerländer fest. Am Abend haben sich im zweiten Halbfinale unter anderem die Mitfavoriten Dänemark und Australien ihren Startplatz gesichert. Deutschland ist als einer der 4 großen Geldgeber automatisch im Finale dabei. Die Krankenhäuser in Sachsen befürchten massive Geldprobleme durch die Gesundheitsreform. Dem Klinikum Chemnitz fehlen dadurch wohl 12 Millionen Euro allein dieses Jahr, sagte Geschäftsführer Jonas der Sächsischen Zeitung. Auch bei den Elbland-Kliniken und dem St. Georg in Leipzig hat man ähnliche Sorgen. Die Frauen des FC Bayern sind erneut DFB-Pokalsiegerinnen. Im Finale von Köln ließen die Titelverteidigerinnen den Gegnerinnen aus Wolfsburg keine Chance und gewannen 4:0. Es ist der 3. Pokalsieg für die FCB-Frauen nach 2012 und 2025. 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
3: Auf der A9 Nürnberg Richtung Halle-Leipzig liegt zwischen Treusig und Naumburg ein totes Tier auf der rechten Spur. Auf der A13 Schönefelder Kreuz Richtung Dresden liegt in Höhe Marsdorf ein totes Tier auf der Straße. Und in Dresden ist die B173 Budapester Straße in Höhe der Ammonstraße stadteinwärts gesperrt. Staus und Blitzer immer melden an unsere kostenfreie Hotline 0800 0815 200. Das Wetter im Freistaat. Wolkig ist es gerade noch und ab und zu kann auch noch ein Schauer runterkommen, der lässt aber Richtung Morgen nach. Dazu liegen die Temperaturen bei 5 bis 0 Grad, in den Bergen auch mal minus 1 Grad. Heute am Tag geht's dann wechselnd wolkig weiter, immer wieder mit Schauern und ganz vereinzelt kurzen Gewittern, mit Graupel maximal 13 bis 16 Grad.
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3: Um 4.30 Uhr. Ich bin Cornelius Dreger. US-Präsident Trump und Chinas Staatschef Xi sind sich einig, die Straße von Hormuz muss geöffnet werden. Das haben beide bei ihrem Treffen in Peking gesagt. Lisa Schwarzkopf mit mehr.
4: Durch die wichtige Schifffahrtsstraße läuft ein Fünftel des weltweiten Öl- und Gashandels. Seit dem Iran-Krieg hat sie Teheran weitgehend gesperrt. Die Folge sind rasant gestiegene Energiepreise. Bei Trumps Besuch in Peking geht es aber auch um Wirtschaftsdeals. Die Chinesen sollen etwa mehr Agrarprodukte und Flugzeuge bei den Amerikanern kaufen. Trump wird bei seiner Reise von mehreren Wirtschaftsbossen begleitet, darunter Tech-Milliardär Elon Musk.
3: Die Bundeswehr stellt mehr Truppen für eine mögliche internationale Mission in der Straße von Hormuz in Aussicht. Zwei Schiffe sollen sich ja bereits im Mittelmeer aufhalten. Nun könnten unter anderem auch noch Spezialkräfte zur Sicherung von Schiffen dazukommen, heißt es aus dem Verteidigungsministerium. Außerdem würde sich Deutschland auch mit Führungspersonal beteiligen. Voraussetzung sei aber ein Ende der Kämpfe und ein offizielles Go aus dem Bundestag. Vor der dänischen Insel Anholt im Kattegat ist ein offenbar toter Wal gestrandet. Wie dänische Medien berichten, soll es sich um einen Buckelwal handeln. Unklar ist, ob es der von einer privaten Rettungsinitiative befreite Wal ist, der mehrfach vor der deutschen Ostseeküste gestrandet war. Am Samstag steigt in Wien das Finale des 70. Eurovision Song Contests. Nun stehen auch alle 25 Teilnehmerländer fest. Am Abend haben sich im zweiten Halbfinale unter anderem die Mitfavoriten Dänemark und Australien ihren Startplatz gesichert. Deutschland ist als einer der vier großen Geldgeber automatisch im Finale dabei. Die Krankenhäuser in Sachsen befürchten massive Geldprobleme durch die Gesundheitsreform. Dem Klinikum Chemnitz fehlen dadurch wohl 12 Millionen Euro allein dieses Jahr, sagte Geschäftsführer Jonas der Sächsischen Zeitung. Auch bei den Elbland-Kliniken und dem St. Georg in Leipzig hat man ähnliche Sorgen. Die Frauen des FC Bayern sind erneut DFB-Pokalsiegerinnen. Im Finale von Köln ließen die Titelverteidigerinnen den Gegnerinnen aus Wolfsburg keine Chance und gewannen 4:0. Es ist der dritte Pokalsieg für die FCB-Frauen nach 2012 und 2025. 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
5: Auf der A9 Nürnberg Richtung Halle-Leipzig liegt zwischen Dreußig und Naumburg ein totes Tier auf der rechten Spur. Auf der A13 Schönefelder Kreuz Richtung Dresden liegt in Höhe Marsdorf ein totes Tier auf der Straße. Und in Dresden ist die B173 Budapester Straße in Höhe der Ammonstraße stadteinwärts gesperrt. Staus und Blitzer immer melden an unsere kostenfreie Hotline 0800 0815 200. Das Wetter im Freistaat. Wolkig ist es gerade noch und ab und zu kann auch noch ein Schauer runterkommen, der lässt aber Richtung Morgen nach. Dazu liegen die Temperaturen bei 5 bis 0 Grad, in den Bergen auch mal minus 1 Grad. Heute am Tag geht's dann wechselnd wolkig weiter, immer wieder mit Schauern und ganz vereinzelt kurzen Gewittern, mit Graupel maximal 13 bis 16 Grad.
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1: Hallo, ich bin Friederike Ursprung. Was ist gerade wichtig in Sachsenskirchen? Das hört ihr jetzt. Die Stadtkirche in Marienberg-Zöblitz im Erzgebirge ist zur Kirche des Jahres 2026 gekürt worden. Die Stiftung zur Bewahrung kirchlicher Baudenkmäler, KiBa, hat bundesweit abstimmen lassen. Zur Auswahl standen 12 Kirchengebäude. Die Anfänge der Zöblitzer Stadtkirche liegen im 13. Jahrhundert. Vor 300 Jahren wurde die gotische Kirche barock umgebaut. Die Sanierung von Kirchturm und Glocken hat die Stiftung KiBa mit 10.000 Euro unterstützt. Alle 80 Mitglieder der neuen sächsischen Landessynode stehen jetzt fest. 60 von ihnen haben die Kirchenvorstände der Gemeinden im März gewählt. Weitere 20 Mitglieder hat die Kirchenleitung jetzt berufen, sodass alle Arbeitsbereiche der Landeskirche vertreten sind. Auch der Frauenanteil ist damit deutlich höher. Ende Mai treffen sich die Gewählten zum Kennenlernen der Arbeit in der Synode. Im Juni konstituiert sich das neue Kirchenparlament. Für Religions- und Ethikunterricht in Sachsens Schulen sind ab sofort 2 Wochenstunden vorgesehen. Eine neue Regelung des Kultusministeriums ermöglicht es außerdem, katholische und evangelische Relais kooperativ zu unterrichten. Zurzeit läuft das als Modellversuch. Auch digitaler Unterricht wird möglich, ab dem nächsten Schuljahr zum Beispiel mit dem Format CAT Rally Online für die Oberstufe. Die Unterrichtsfächer Religion und Ethik tragen maßgeblich zum Wertefundament von Kindern und Jugendlichen bei, meint Kultusminister Konrad Clemens. Auch die Kirchen begrüßen die neue Regelung. 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
1: Um 5 Uhr. Ich bin Cornelius Dreger. US-Präsident Trump und Chinas Staatschef Xi sind sich einig. Die von Teheran seit dem Iran-Krieg blockierte Straße von Hormuz muss geöffnet werden. Nur so könne der weltweite Öl- und Gashandel wieder in Schwung kommen. Thema bei Trumps Besuch in Peking ist auch Taiwan. Die USA und China sollten Partner und keine Gegner sein, sagte Xi mit Blick auf die amerikanischen Waffenlieferungen an Taiwan. Aber, so der Politikwissenschaftler Clemens Fischer bei NTV.
2: Auf der anderen Seite sagt Xi aber, er freut sich, den amerikanischen Firmen einen erweiterten Marktzugang zu China zu geben. Das heißt, Xi ist in der Lage, und das ist wirklich etwas Neues, mit Zuckerbrot und Peitsche zu arbeiten.
1: Deutschland wäre bereit, einen größeren Anteil an einer Sicherung der Straße von Hormuz zu leisten. Wie es aus dem Verteidigungsministerium heißt, könnte Deutschland neben 2 Schiffen unter anderem auch mit Spezialkräften und Führungspersonal helfen. Voraussetzung sei aber ein Ende der Kämpfe. Vor der dänischen Insel Anholt im Kattegat ist ein Wal gestrandet, der offenbar schon länger tot ist. Laut dänischen Medien könnte es sich um einen Buckelwal handeln. Heute sollen Gewebeproben von dem Tier genommen werden. Damit lässt sich dann klären, ob es möglicherweise der Wal ist, der vor der deutschen Ostseeküste mehrfach gestrandet war. Eine private Rettungsinitiative hatte das Tier aufwendig Richtung Nordsee verschifft und vor rund 2 Wochen freigelassen. Die Teilnehmerländer für das Finale des Eurovision Song Contests am Samstag stehen fest. Im zweiten Halbfinale haben sich am Abend in Wien unter anderem die Ukraine, Australien und mit Favorit Dänemark einen Platz gesichert. Die Schweiz, die das Musikevent letztes Jahr ausgerichtet hatte, ist ausgeschieden. Großer Polizeieinsatz in der Nähe des Leipziger Hauptbahnhofs. Passanten haben am Abend aus einem Wohnblock Schuss- oder Knallgeräusche gehört. Schwer bewaffnete Spezialkräfte rückten daraufhin an. Nach über 2 Stunden dann Entwarnung, in einer Wohnung wurde Schreckschussmunition gefunden. Während des Einsatzes kam es rund um den Hauptbahnhof zu Verkehrsbehinderungen. Trotz Rücktritts, die Spekulationen um Manuel Neuers Nationalelf-Comeback bei der Fußball-WM werden konkreter. Laut Sky Sport steht der Torwart auf der vorläufigen 55er-Kaderliste, die der DFB Anfang der Woche an die FIFA geschickt hat. In einer Woche gibt der Bundestrainer den endgültigen WM-Kader bekannt. 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
3: In Dresden ist die B173 Budapester Straße in Höhe der Ammonstraße stadteinwärts gesperrt. Staus und Blitzer immer melden an unsere kostenfreie Hotline 0800 0815 200. Das Wetter im Freistaat. Wolkig geht's in den Morgen und erstmal bleibt's noch trocken. Bis zum Mittag passt das auch. Danach kann's vereinzelt Schauer geben und auch mal ein Gewitter. In Ostsachsen am ehesten weiter trocken. Die Höchstwerte liegen heute bei 12 bis 16 Grad. Morgen meist trocken mit Wolken und ein paar Auflockerungen. Am Sonntag mehr Wolken und ab und zu ein bisschen Regen.
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5: Schönen guten Morgen und willkommen im einzelstehenden Freitag an alle, die gestern frei hatten und sich jetzt hier gerade noch ein bisschen den Herrentag aus den Augen reiben. RSA ist an eurer Seite und sorgt dafür, dass wir hier auch wieder gut in Richtung, ja, richtiges Wochenende dann kommen. Ronan Keating habe ich für euch, When You Say Nothing At All. Und das ist jetzt mehr Musik aus den 80ern von Genesis. Dieses Schlagzeug, das erkennt man wirklich sofort. Das ist Land of Confusion hier bei RSA.

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Schönen guten Morgen und liebe Grüße an alle, die gestern schon am Feiertag dementsprechend auch heute in die Nachtschicht reingearbeitet haben, damit es hier beim Freistaat alles weiterhin läuft. Vielen, vielen Dank, RSAs an eurer Seite. Und damit der Schichtwechsel gleich gut klappt, gibt's hier nochmal einen letzten Motivationsschub von Tina Turner. We don't need another hero. Die Motivation reicht natürlich auch für alle, die heute in den ganz normalen Arbeitstag reinstarten. 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
5: Um 5.30 Uhr, ich bin Lisa Schwarzkopf. Die Gewerkschaft Verdi ruft im Tarifkonflikt im Handel heute bundesweit zum Warnstreik auf. Betroffen ist neben dem Einzel auch der Groß- und Außenhandel. Verdi fordert 7% mehr Lohn oder mindestens 225 Euro. Die Arbeitgeberseite hält die Forderungen für überzogen. Um den Neubau der Bahnstrecke Dresden-Prag geht es heute bei einem Treffen von Sachsens Verkehrsministerin Kraushaar mit ihrem tschechischen Amtskollegen. Sachsen und Tschechien wollen, dass der Bund einen Staatsvertrag dazu schnell unterschreibt. Ebenfalls auf der Tagesordnung steht etwa die Elbe-Schifffahrt. Ab heute locken Winnetou, Old Shatterhand und Co. wieder Karl-May-Fans nach Radebeul. Das ganze Wochenende gibt es bei den Karl-May-Festtagen ein großes Programm, etwa mit Live-Musik, Theater und der Sternreiterparade am Sonntag. Die Frauen des FC Bayern sind erneut DFB-Pokalsiegerinnen. Im Finale von Köln ließen die Titelverteidigerinnen den Gegnerinnen aus Wolfsburg keine Chance und gewannen 4:0. Es ist der dritte Pokalsieg für die FCB-Frauen nach 2012 und 2025. 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
6: In Dresden ist die B173 Budapester Straße in Höhe der Ammonstraße stadteinwärts gesperrt. Staus und Blitzer immer melden an unsere kostenfreie Hotline 0800 0815 200. Das Wetter im Freistaat. Wolkig geht's in den Morgen und erstmal bleibt's noch trocken. Bis zum Mittag passt das auch. Danach kann's vereinzelt Schauer geben und auch mal ein Gewitter. In Ostsachsen am ehesten weiter trocken. Die Höchstwerte liegen heute bei 12 bis 16 Grad. Morgen meist trocken mit Wolken und ein paar Auflockerungen. Am Sonntag mehr Wolken und ab und zu ein bisschen Regen.
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7: Schönen guten Morgen, schönes und entspanntes Wachwerden an alle, die heute wach werden müssen, weil es ein normaler Arbeitstag ist. Und an alle, die aus Versehen wach geworden sind wegen der Bettflucht, der inneren Uhr. Für euch habe ich ein bisschen was Entspanntes gleich mit Nika, aber die Bloodhound Gang habe ich und Eddie Grant jetzt schon mal. Gimme Hope, Joanna. Ich wünsche euch allen einen schönen Start in den Alltag oder ein schönes erneutes Rumdrehen im Bett. Guten Morgen, RSA ist hier.

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Schönen Freitagmorgen. RSA ist hier an eurer Seite bei der letzten frühen Hunderunde dieser Woche an alle, die heute auch vor der Arbeit nochmal rausgehen müssen mit dem Hund, weil sie keinen Brückentag haben. Genießt nochmal die Ruhe draußen. Und wenn ihr ein bisschen Power braucht, aber auch nicht zu viel, habe ich jetzt den perfekten Sound für euch. Fleetwood Mac, die beste Mischung aus Bums, aber auch ganz viel Gefühligkeit. Little Life jetzt hier bei RSA.

0: 5.59 Uhr. Lehnt euch zurück, während ihr gerade noch den ersten Kaffee schlürft. Haben wir hier bei RSA schon euer Wochenende geplant. Die besten Veranstaltungstipps bei euch in der Nähe gibt's hier gleich 6.10 Uhr bei RSA. Direkt nach Sixpence None the Richer mit einem schönen Rom-Com-Gefühl. Fühlt sich an wie eine romantische Komödie. Kiss Me und davor noch mehr Musik aus den 80ern. Alf R. David mit Words. Gleich hier bei RSA.
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2: Um 6 Uhr, ich bin Lisa Schwarzkopf. Bundesweiter Warnstreik in zahlreichen Geschäften und Lagern. Die Gewerkschaft Verdi hat die Beschäftigten aufgerufen, heute ihre Arbeit niederzulegen. Cornelius Dräger.
3: Kundgebungen sind heute in Frankfurt, Hamburg, Stuttgart und Dortmund geplant. Im Tarifkonflikt fordert Verdi einen Lohnplus von 7%. Die Arbeitgeber bieten etwa in NRW und Hamburg die Hälfte an. Viel zu wenig, beklagt Verdi. Es drohe ein Reallohnverlust für die Beschäftigten. Die Handelsunternehmen wiederum verweisen auf die schwierige wirtschaftliche Lage und sagen, so viel mehr Lohn, das kann sich kaum ein Händler leisten. In den kommenden Wochen wird weiter verhandelt.
2: Um den Neubau der Bahnstrecke Dresden-Prag geht es heute bei einem Treffen von Sachsens Verkehrsministerin Kraushaar mit ihrem tschechischen Amtskollegen. Sachsen und Tschechien wollen, dass der Bund einen Staatsvertrag dazu schnell unterschreibt. Ebenfalls auf der Tagesordnung steht etwa die Elbe-Schifffahrt. Großer Polizeieinsatz in der Nähe des Leipziger Hauptbahnhofs. Passanten haben am Abend aus einem Wohnblock Schuss- oder Knallgeräusche gehört. Schwerbewaffnete Spezialkräfte rückten daraufhin an. Nach über 2 Stunden Entwarnung, in einer Wohnung wurde Schreckschussmunition gefunden. Während des Einsatzes kam es zu Verkehrsbehinderungen. Die Frauen des FC Bayern sind erneut DFB-Pokalsiegerinnen. Im Finale von Köln ließen die Titelverteidigerinnen den Gegnerinnen aus Wolfsburg keine Chance und gewannen 4:0. Es ist der 3. Pokalsieg für die FCB-Frauen nach 2012 und 2025. 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
0: Der RSA-Verkehrsreport um gleich 2 Minuten nach um 6. In Dresden ist die B173 Budapester Straße in Höhe der Ammonstraße gesperrt, und zwar stadteinwärts. Habt ihr auch schon was? Dann schickt's uns gerne unter unserer kostenfreien Hotline 0800 0815 200. Gute Fahrt euch! Das Wetter im Freistaat ist heute weiterhin sehr unbeständig. Mal scheint die Sonne, mal ordentlich dichte Wolken. Jetzt im Morgen gibt es auch stellenweise noch ein bisschen Nebel. Also wenn ihr schon unterwegs seid, habt es ein bisschen auf dem Schirm. Ab Mittag fängt es dann wieder an zu regnen und dann gibt es auch einzelne Gewitter bei Temperaturen zwischen 12 und 17 Grad maximal.
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0: Schönen guten Morgen, schönen Freitag, der sich irgendwie anfühlt wie so ein Montag. Kommt gut rein und gut durch. Am Wochenende wird Udo Lindenberg 80 Jahre. Und zu Ehren des Geburtstags vom Panikrocker schenken wir euch das Jubiläumsalbum. Das, worüber gerade alle sprechen. 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Also holt euch die Scheibe. Heute 7 und 8 Uhr hier bei RSA. Jetzt machen wir erstmal Depeche Mode, Earth and Fire, Any Motion, Sixpence None the Richer. Und das ist jetzt mehr Mucke aus den 80ern von F.R. David.

0: 6 und 9 mit RSA kommt ihr entspannt ins Wochenende rein und vor allem mit jeder Menge Action durchs Wochenende. Jetzt heißt es ab nach Borsdorf und zwar zum Heimatmuseum. Da ist nämlich wirklich was für alle Stöbernden dabei.
1: Die Besucherinnen und Besucher erwartet eine ständige Ausstellung über die Geschichte Borsdorfs und seiner Ortsteile. Das Highlight dieser Ausstellung sind alte Postkarten, die teilweise über 100 Jahre alt sind. Boah. Und mit Originalstempeln auch versehen sind.
0: Über 100 Jahre alte Postkarten, das finde ich wirklich wahnsinnig faszinierend. Könnt auch alles nochmal nachlesen auf rsasachsen.de. Da gibt es dann auch noch mehr Veranstaltungen bei euch in der Nähe.

RSAs hier um 6.17 Uhr. Schönen Freitag. Bleibt dran für richtig viel Power aus den 90ern. Von Cher mit dem Schub-Schub-Song. Und davor gibt's noch die Hommage an Elvis Presley von Deepish Mode, Personal Jesus. Und ihr habt's mitbekommen, die Erdbeersaison, die startet hier. Und mit uns schmecken eure Erdbeeren noch besser. Am besten lagert ihr die im Kühlschrank auf einem Küchenpapier, nicht in einer Dose oder was anderem. Und dann werden die erst unmittelbar vorm Essen gewaschen, weil wenn ihr sie direkt wascht und im Kühlschrank packt, dann werden die schnell matschig und verlieren auch echt schnell Geschmack. Und der dritte Tipp, na, direkt beim Pflücken vom Feld naschen, klar. Also da wird direkt nach der Arbeit vielleicht heute noch an so einer riesigen Erdbeere angehalten oder gewartet, bis die eigenen im Garten reif sind. Werbung aus den 80ern, Kult, die Spaß machen, gibt's jetzt bei RSA.

Na, da sehe ich doch heute in der BAM-Büchse schon die ganzen Grillreste von gestern, vom Herrentag. Schönen Freitag, kommt gut rein. RSA ist an eurer Seite mit richtig schönem 80er-Sound jetzt von Icehouse. Das ist Hey Little Girl. Morgen.

0: 6.27 Uhr mit RSA geht's hier auf direktem Weg ins Wochenende und vor allem mit ordentlich Schmackes. Cool, dass die Spaß machen, gibt's gleich von Britney Spears, Baby One More Time habe ich für euch und den Ohrwurm aus den 80ern. Nick Kershaw ist ja auch noch am Start mit Wouldn't It Be Good. Damit schmeckt der Kaffee, auch wenn ihr heute los müsst, wenn ihr kein langes Wochen habt, direkt viel besser. Ich bringe euch hier durch. Ich bin Melanie und ihr hört RSA. Schönen guten Morgen.
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11: Um 6.30 Uhr, ich bin Lisa Schwarzkopf. In zahlreichen Geschäften und Lagern bundesweit sind die Beschäftigten heute aufgerufen, die Arbeit niederzulegen. Im Tarifkonflikt im Einzel- sowie Groß- und Außenhandel ruft Verdi zu Warnstreiks auf. Die Gewerkschaft fordert 7% mehr Lohn. Das sei nicht zu verkraften, heißt es von den Arbeitgeberverbänden. In Sachsen könnten die Einnahmen aus erneuerbaren Energien stark wachsen. Laut des Instituts für ökologische Wirtschaftsforschung könnte die Wertschöpfung aus Wind- und Sonnenenergie bis 2033 von jetzt 90 Millionen Euro auf mindestens 240 Millionen steigen. Die Bundeswehr stellt mehr Truppen für eine mögliche internationale Mission in der Straße von Hormus in Aussicht. Zwei Schiffe sollen sich ja bereits im Mittelmeer aufhalten. Nun könnten unter anderem auch noch Spezialkräfte und Führungspersonal dazukommen, heißt es aus dem Verteidigungsministerium. Die Fußballerinnen vom FC Bayern haben das Double perfekt gemacht. Nach der Meisterschaft haben sie auch den DFB-Pokal gewonnen. Im Finale in Köln setzten sich die Münchnerinnen mit 4:0 gegen den VfL Wolfsburg durch. 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
12: 6.32 Uhr, der RSA-Verkehrsreport. Wir schauen auf die A72, Chemnitz Richtung Zwickau. Zwischen dem Kreuz Chemnitz und Chemnitz-Rottlow, vorsichtig liegt ein toter Fuchs auf der Straße. Und in Dresden ist die B173, Budapester Straße in Höhe der Ammonstraße gesperrt, und zwar stadteinwärts. Blitzer haben wir aktuell noch keine entdeckt. Wenn ihr schon unterwegs seid und schon einen gesehen habt, dann meldet euch gerne kostenfrei an unsere Hotline 0800 0815 200. Gute Fahrt euch.
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12: Das Wetter im Freistaat ist sehr durchwachsen heute. Jetzt im Morgen haben wir stellenweise noch ein bisschen Nebel. Ansonsten doch auch vielerorts schon Sonne. Allerdings bleibt die nur bis zum Mittag. Ab dann kommen wieder mehr Wolken dazu. Dann gibt's auch wieder die ersten Regenschauer. Stellenweise auch mal ein kleines Gewitter. Das Ganze bei Temperaturen zwischen maximal 12 und 17 Grad.
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12: Schönen guten Morgen, falls ihr heute beim Aufstehen es bereut habt, nicht auch einen Brückentag freigenommen zu haben. Nee, ihr habt alles richtig gemacht. Ihr könnt nämlich richtig entspannt einen Urlaubstag sparen. Vor allem, weil so gut wie niemand im Betrieb ist. Gerne auch mal die Chefs. Niemand nervt, man schafft auch mal richtig was weg. Und ihr habt die volle Bestimmungsmacht übers Radio. Könnt ihr direkt mal ausnutzen. Gleich habe ich für euch Nick Kershaw, ich habe Britney Spears. Und das ist jetzt schon Paul Young. Ganz entspannt geht's hier mit RSA in den Freitagmorgen. Come back and stay. Mehr Mucke aus den 80ern. Kultus, die Spaß machen, gibt's hier bei RSA.

Ja, ja, vor gratulieren soll man ja nicht, aber vor feiern, das machen wir heute hier bei RSA. Schönen guten Morgen, hier sind eure RSA-Muntermacher, 6.41 Uhr. Udo Lindenberg hat am Sonntag Geburtstag, 80 Jahre wird er alt und damit hat er vor 60 Jahren seine Musikkarriere gestartet und das feiern wir hier mit seinen größten Hits und dem Album, über das gerade alle reden, We Love Udo. 24 Künstlerinnen und Künstler huldigen darauf dem Panikrocker und haben ihre ganz eigene Version von seinen größten Hits aufgenommen. Dieses Album hau ich gleich raus, 7 Uhr staubt er das hier ab bei RSA. Bis dahin schaffen wir noch Wille Valo mit dem Summer Wine, Bon Jovi, Bonnie M. Und das ist jetzt mehr Mucke aus den 80ern von Nick Kershaw. Wouldn't It Be Good hier bei RSA.

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Schönen Freitagmorgen um 6.51 Uhr. Hier sind eure RSA-Muntermacher. 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

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Wille Valo mit dem Summer Wine und Bon Jovi jetzt mit 80er Power. You Give Love a Bad Name hier bei RSA.

0: Wir schenken euch gleich das Album der Alben. Am Sonntag hat Udo Lindenberg seinen 80. Geburtstag und ihm zu Ehren schenken wir euch We Love Udo. Also geht schon mal in Richtung Telefonhörer und lasst RSA laut.
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11: Um 7 Uhr, ich bin Lisa Schwarzkopf. In zahlreichen Geschäften und Lagern bundesweit sind die Beschäftigten heute aufgerufen, die Arbeit niederzulegen. Im Tarifkonflikt im Einzel- sowie Groß- und Außenhandel ruft Verdi zu Warnstreiks auf. Die Gewerkschaft fordert 7% mehr Lohn, mindestens aber 225 Euro mehr pro Monat. Das sei nicht zu verkraften, heißt es von den Arbeitgebern. Sie haben etwa in NRW und Hamburg ein Angebot über 3,5% auf 2 Jahre vorgelegt. In Sachsen könnten die Einnahmen aus erneuerbaren Energien stark wachsen. Laut des Instituts für ökologische Wirtschaftsforschung könnte die Wertschöpfung aus Wind- und Sonnenenergie bis 2033 von jetzt 90 Millionen Euro auf mindestens 240 Millionen Euro steigen. Das lokale Handwerk kann durch Installations- und Wartungsarbeiten profitieren. Die Bundeswehr stellt mehr Truppen für eine mögliche internationale Mission in der Straße von Hormus in Aussicht. 2 Schiffe sollen sich ja bereits im Mittelmeer aufhalten. Nun könnten unter anderem auch noch Spezialkräfte und Führungspersonal dazukommen, heißt es aus dem Verteidigungsministerium. Die Fußballerinnen vom FC Bayern haben das Double perfekt gemacht. Nach der Meisterschaft haben sie auch den DFB-Pokal gewonnen. Im Finale in Köln setzten sich die Münchnerinnen mit 4:0 gegen den VfL Wolfsburg durch. 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
0: 2 Minuten nach um 7, der RSA-Verkehrsreport. In Dresden ist die B173 Budapester Straße in Höhe der Ammonstraße stadteinwärts gesperrt. Blitze haben wir noch keine entdeckt. Wenn ihr schon unterwegs seid und schon einen gesehen habt, dann meldet ihn uns gerne an unsere kostenfreie Hotline 0800 0815 200. Gute Fahrt euch. Das Wetter im Freistaat ist ordentlich durchwachsen heute. Wir starten hier tatsächlich mit ein bisschen Nebel in manchen Teilen von Sachsen. Dazu gibt's trotzdem ein bisschen Sonne, aber nur bis Mittag. Dann kommen nämlich die dichten Wolken. Es gibt dann auch wieder Schauer und auch einzelne Gewitter bei Temperaturen zwischen 12 und 17 Grad.
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0: RSA sagt schon mal, alles Gute zum Geburtstag. Udo Lindenberg wird am Sonntag 80 Jahre alt. Das bedeutet 60 Jahre Musikkarriere des Panikrockers. 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Hier bei RSA. Und während ihr die Nummer eintipselt, gibt's Elena Miles mit Cool, dass sie Spaß machen und Mucke aus den 80ern von Mike Oldfield hier bei RSA.

0: Schönen guten Morgen, 7.11 Uhr Hamas. Wir feiern schon mal vor Udo Lindenbergs 80. Geburtstag am Sonntag. Und zur Feier des Tages schenken wir euch das Album We Love Udo. Petra aus Dresden, guten Morgen.
1: Ja, schönen guten Morgen, ich grüße dich.
0: Hi. Meine Liebe, wann war das erste Mal, dass du mit der Legende schlechthin in Berührung gekommen bist?
1: Ja, ich bin stark am Überlegen. Das war in den 70er Jahren, da habe ich ihn das erste Mal auf der Bühne gesehen.
0: Oh, toll.
1: Ja, ja, und er ist natürlich wirklich eine wahre Legende.
0: Absolut.
1: Und ich liebe ihn über alles. Alle Achtung, 60 Jahre auf der Bühne.
0: Ist krass,
1: also,
0: ne?
1: Also, das muss erstmal einer schaffen, ne?
0: Ja, absolut.
1: Ja. Ich gehe da jetzt die ganze Zeit mit.
0: Doch, das liebe ich. Petra.
1: Ja.
0: Herzlichen Glückwunsch. Das Album We Love Udo packen wir dir in die Post und wir sagen gemeinsam herzlichen Glückwunsch, Udo, und man hört dir die Liebe zu Udo auch richtig an.
1: Ja.
0: Und damit wir das hier auch richtig feiern können, spielen wir ihn euch jetzt. Udo Lindenberg, Sonderzug nach Pankow, hier bei RSA.

0: Товарищ Эрих, между прочим, Верховный Совет не имеет ничего против гастролей господина Линденберга в ГДР.
1: Ja, genau. Und damit alles Gute, Udo Lindenberg. RSA feiert heute schon mal den 80. Geburtstag vom Panikrocker. Am Sonntag hat er Geburtstag und damit hat er dann auch 60 Jahre Musikkarriere und Musikgeschichte geschrieben. Dafür schenken wir euch das Album der Alben We Love Udo. Die nächste Chance habt ihr dann gleich in weniger als einer Stunde, 8 Uhr dann hier bei RSA.

0: Uhr 19, RSA Muntermacher hier. Ihr startet jetzt erstmal ganz in Ruhe in diesen Freitag und wir machen noch vorm Frühstück eure Wochenendpläne fix. So klingt es nämlich in Dresden beim internationalen Dixieland Festival.
1: In diesem Jahr haben wir wieder ein ganz buntes Programm musikalischer Natur, also richtige Konzerte mit internationalen Spitzenbands zum Zuhören. Wir haben lockere Veranstaltungen, die für jedermann geeignet sind. Wir haben eintrittsfreie Veranstaltungen mit der Jazzmeile. Vom Hauptbahnhof bis zum Schlossplatz stehen 7 Bühnen. Und dann am letzten Tag nochmal als musikalische Zusammenfassung in der Junggarde die sogenannte Open-Air-Gala.
0: Sehr, sehr cool. Bis Sonntag geht der ganze Spaß noch. Lieben Dank, Henrik Meyer vom Presse- und Marketing des internationalen Dixieland-Festivals in Dresden. Könnt ihr auch alles nochmal ganz entspannt nachlesen auf rsasachsen.de.

0: 7.26 Uhr. 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Wann ihr euch die Tickets dafür klar macht, das hört ihr gleich 7.50 Uhr. Also lasst am besten laut. Wir haben ja auch mehr Mucke aus den 80ern. Kultet sie Spaß machen von Hot Chocolate, Murray Head, Enigma und Queen machen gleich den Anfang. Hier bei RSA.
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1: Um 7.30 Uhr, ich bin Lisa Schwarzkopf. China hat diplomatische Hilfe im Irankrieg angeboten. Das hat US-Präsident Trump bei seinem Staatsbesuch in dem Land mitgeteilt. Insbesondere geht es darum, dass Öl- und Gastanker wieder gefahrlos durch die Straße von Hormus kommen. Durch die Blockade sind die Energiepreise weltweit in die Höhe geschossen. Die Gewerkschaft Verdi ruft im Tarifkonflikt im Handel heute bundesweit zum Warnstreik auf. Betroffen ist neben dem Einzel auch der Groß- und Außenhandel. Verdi fordert 7% mehr Lohn oder mindestens 225 Euro. Die Arbeitgeberseite hält die Forderungen für überzogen. Die Frauen des FC Bayern sind erneut DFB-Pokalsiegerinnen. Im Finale von Köln ließen die Titelverteidigerinnen den Gegnerinnen aus Wolfsburg keine Chance und gewannen 4:0. Es ist der dritte Pokalsieg für die FCB-Frauen nach 2012 und 2025. 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
2: 7.31 Uhr, der RSA-Verkehrsreport. Wir schauen auf die A9, Halle-Leipzig Richtung Nürnberg. Zwischen dem Kreuz Rippachtal und Weißenfels, Vorsicht, hat's gekracht. In Dresden ist die B173 Budapester Straße in Höhe der Ammonstraße stadteinwärts gesperrt. Und auf der B174 sind an der Heizebank die Ampeln ausgefallen. Dann haben wir noch einen Blitzer, auch auf der B174 Schopauer Straße in Chemnitz stadteinwärts. Wenn ihr auch noch was habt, Stau oder Blitzer, gerne immer her damit an unsere kostenfreie Hotline 0800 0815 200. Kommt gut an.
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2: Das Wetter im Freistaat. Stellenweise ist es noch ein bisschen neblig. Ansonsten haben wir ordentlich viel Sonne hier. Aber nur bis Mittag, dann kommen die ersten Schauer und auch schon Gewitter dazu. Das Ganze bei Temperaturen zwischen 12 und 17 Grad. Morgen ist es ähnlich, haben wir auch wieder eine Mischung aus Sonne, Wolken, Regen. Am Sonntag haben wir dann mehr Sonne und weniger Regen.
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2: Schönen Freitag, kommt gut rein ins Wochenende. Ja, kann man schon mal drüber nachdenken, oder? Ihr macht euch jetzt erstmal einen entspannten Kaffee. Dazu gibt's mehr Mucke aus den 80ern. Könnte es die Spaß machen. Von dem Mann jetzt, der am liebsten in München diese ganz dünnen Nudeln gegessen hat. Angel's Hair nennt man das auch. Freddie Mercury mit seiner Band Queen, Radio Gaga, hier bei RSA.

0: 7.42 Uhr mit RSA wird der Freistaat jetzt erradelt.
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Grillen wie die Profis werdet ihr mit RSA. 7.51 Uhr. Schönen guten Morgen. Hier sind eure Muntermacher. 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

0: Uhr 56, RSA ist hier.
1: Und ich liebe ihn über alles. Alle Achtung, 60 Jahre auf der Bühne.
0: Ist krass,
1: also,
0: ne?
1: Also, das muss erstmal einer schaffen, ne?
0: Ja. Petra aus Dresden beschreibt es perfekt. Petra aus Dresden, ihre Huldigung an Udo Lindenberg, der wird am Sonntag 80 Jahre und hat damit auch eben 60-jähriges Musikkarrierenjubiläum. Und zur Feier des Tages schenken wir bei RSA euch das Album der Alben We Love Udo. Gleich hier, kurz nach um 8, holt ihr euch das Album kostenfrei hier bei RSA.
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1: Um 8 Uhr, ich bin Lisa Schwarzkopf. China setzt sich für eine Waffenruhe im Irankrieg und eine Freigabe der Straße von Hormus ein. US-Präsident Trump sagte bei seinem Staatsbesuch, dass Peking Hilfe angeboten habe. Mehr von Tim Britztrup.
2: Trump sagte dem Sender Fox News, China habe entsprechende Hilfe angeboten. Insbesondere geht es darum, dass Öl- und Gastanker wieder gefahrlos durch die Meerenge kommen. Der Iran blockiert die Straße von Hormus seit Wochen. Die USA haben wiederum die iranischen Häfen abgeriegelt. In der Folge sind weltweit die Energiepreise in die Höhe geschossen. China ist einer der größten Abnehmer von Öl und Gas aus dem Iran.
1: Die Gewerkschaft Verdi ruft im Tarifkonflikt im Handel heute bundesweit zum Warnstreik auf. Betroffen ist neben dem Einzel auch der Groß- und Außenhandel. Verdi fordert 7% mehr Lohn oder mindestens 225 Euro. Die Arbeitgeberseite hält die Forderungen für überzogen. Um den Neubau der Bahnstrecke Dresden-Prag geht es heute bei einem Treffen von Sachsens Verkehrsministerin Kraushaar mit ihrem tschechischen Amtskollegen. Sachsen und Tschechien wollen, dass der Bund einen Staatsvertrag dazu schnell unterschreibt. Ebenfalls auf der Tagesordnung steht etwa die Elbe-Schifffahrt. Die Frauen des FC Bayern sind erneut DFB-Pokalsiegerinnen. Im Finale von Köln ließen die Titelverteidigerinnen den Gegnerinnen aus Wolfsburg keine Chance und gewannen 4:0. Es ist der dritte Pokalsieg für die FCB-Frauen nach 2012 und 2025. 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
3: Eine Minute nach um 8, der RSA-Verkehrsreport. A9, Halle-Leipzig Richtung Nürnberg. Zwischen dem Kreuz Rippachtal und Weißenfels, Vorsicht, hier gab es einen Unfall. Auf der B174 sind an der Heinzebank die Ampeln ausgefallen. Und in Dresden ist die B173 Budapester Straße in Höhe der Ammonstraße stadteinwärts gesperrt. Geblitzt wird auf der B174 Schopauer Straße in Chemnitz stadteinwärts. Habt ihr auch noch was? Dann meldet's gerne kostenfrei an unsere Hotline 0800 0815 200. Kommt gut an. Das Wetter im Freistaat hat heute wieder sehr eine große Vielfältigkeit für uns, sag ich's mal so. Mal haben wir Sonne, mal ordentlich viele Wolken. Jetzt gibt's auch noch ein bisschen Nebel stellenweise. Ab Mittag kommen dann immer mehr Schauer und tatsächlich dann auch einzelne Gewitter. Das Ganze bei Temperaturen zwischen 12 und 17 Grad maximal.
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3: Schönen Freitag. RSA sagt heute schon mal alles Gute zum Geburtstag. Udo Lindenberg wird am Sonntag 80 Jahre alt. Das bedeutet auch 60 Jahre Musikkarriere vom Panikrocker. 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Und während ihr die Nummer eintipselt, habe ich für euch Cool, dass die Spaß waren von Roxette. Und Jennifer Rush hat richtig schön viel 80er-Schmackes mit Destiny. Schönen guten Morgen.

0: 8:10 Uhr. Schönen guten Morgen, RSA Muntermacher hier. Wir feiern schon mal vor, und zwar Udo Lindenbergs 80. Geburtstag am Sonntag. Und zur Feier des Tages schenken wir euch das Album We Love Udo. Michael aus Bautzen, guten Morgen. Ja,
1: guten Morgen.
0: Womit wirst du auf immer und ewig Udo verbinden?
1: Naja, mit einem Musical hauptsächlich auch, und da war ich auch schon. Und also für meine frühester Kinder hat er mich eigentlich begleitet. Ich habe auch schon mehr Konzerte von ihm gesehen. Also muss schon sagen, das ist immer wieder ein Erlebnis.
0: Richtig cool. Lieber Michael, wir schenken dir zu Ehren Udo Lindenbergs 80. Geburtstag, schenken wir dir das Album We Love Udo, packen wir dir in die Post und dann sagen wir gemeinsam herzlichen Glückwunsch, Udo.
1: Danke, ne?
0: Sehr gerne. Die großen Worte, die überlassen wir jetzt mal dem Udo selber, ne? RSA feiert heute schon mal den 80. Geburtstag am Sonntag vom Panikrocker dann. Und damit auch die 60 Jahre Musikkarriere und vor allem Musikgeschichte hier richtig gut gehuldigt werden, gibt's ihn jetzt, Udo Lindenberg mit Mein Ding hier bei RSA.

Udo Lindenberg, mein Ding hier bei RSA. Wir feiern hier schon mal seinen Geburtstag am Sonntag vor, schenken euch das Album der Alben We Love Udo. Die nächste Chance auf das Album gibt es dann morgen 9:30 Uhr bei Nicole hier bei RSA.

0: Die Burg Wolkenstein lädt ein zum 33. Burgfest. Schönen guten Morgen, 8.18 Uhr, RSA Muntermacher hier, ich bin Melanie. Immer freitags bekommt ihr hier die besten Veranstaltungstipps bei euch in der Nähe. Und jetzt hören wir mal nach Wolkenstein.
1: Freitag, Samstag, Sonntag ist der Mittelaltermarkt. Am Samstag geht es dann bis abends, wo dann mit Einbruch der Dunkelheit ein großes Feuerwerk stattfinden wird. Und am Sonntag geht es dann bis 18 Uhr und da spielen hinten im Schloss so unterschiedliche Bands.
0: Sehr, sehr cool. Also da ist ordentlich was los. Es gibt auch was für Kinder, ein Filzstand. Man kann ein bisschen Kräuterhexe im Kräutergarten spielen. Also jede Menge los beim 33. Burgfest auf Schloss Wolkenstein. In Wolkenstein könnt ihr auch gerne nochmal alles nachlesen auf rsasachsen.de.

0: 8.25 Uhr, RSA ist ja an eurer Seite, gleich mit ihr. Belinda Carlisle, Mehrmucke aus den 80ern, Leave a Light On habe ich für euch und den Song der 90er, der uns wegen einer kaputten Sache sehr im Gedächtnis bleibt. Ja, Fool's Garden mit der musikalischen Glasscherbe Lemon Tree. Cool, dass die Spaß machen, habe ich gleich auch direkt nach 8:30 hier bei RSA für euch. 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
3: Um 8.30 Uhr, ich bin Lisa Schwarzkopf.
4: China will sich dafür einsetzen, dass die Straße von Hormuz freigegeben wird. US-Präsident Trump und Staatspräsident Xi haben darüber bei ihrem Treffen in Peking gesprochen. Der Iran blockiert die Meerenge seit den Angriffen der USA und Israels Ende Februar. Weltweit sind die Energiepreise stark gestiegen. In Sachsen könnten die Einnahmen aus erneuerbaren Energien stark wachsen. Laut des Instituts für ökologische Wirtschaftsforschung könnte die Wertschöpfung aus Wind- und Sonnenenergie bis 2033 von jetzt 90 Millionen Euro auf mindestens 240 Millionen steigen. In Radebeul kommen Wildwestfans ab heute wieder auf ihre Kosten. Die Karl-May-Festtage starten. Über das Wochenende gibt es in Radebeul ein großes Programm, etwa mit Bogenschießen, Goldschürfen, Live-Musik und Theater. Höhepunkt der Festtage ist die Sternreiterparade am Sonntag. Die Fußballerinnen vom FC Bayern haben das Double perfekt gemacht. Nach der Meisterschaft haben sie auch den DFB-Pokal gewonnen. Im Finale in Köln setzten sich die Münchnerinnen mit 4:0 gegen den VfL Wolfsburg durch. 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
5: 8.31 Uhr haben wir es jetzt gleich, der RSA-Verkehrsreport. Wir schauen auf die A9, Halle-Leipzig Richtung Nürnberg, zwischen dem Kreuz Rippachtal und Weißenfels. Vorsicht, hat's gekracht. A9, Halle-Leipzig Richtung Nürnberg, zwischen Schleiz und Bad Lobenstein. Hier gab es ebenfalls einen Unfall auf der linken Spur, auf der B173 Budapester Straße in Höhe der Ammonstraße ist gesperrt, und zwar stadteinwärts. Geblitzt wird auf der B174 Zschopauer Straße in Chemnitz stadteinwärts. Habt ihr auch noch was? Stau oder Blitzer? Gerne mal her damit an unsere kostenfreie Hotline 0800 0815 200. Kommt gut an. Das Wetter im Freistaat ist heute wieder sehr durchmischt. Wir haben noch stellenweise ein paar Nebelfelder hier in Sachsen. Ansonsten haben wir doch auch ein bisschen Sonne. Die hält sich aber nur bis zum Mittag. Ab dann kommen nämlich immer mehr Wolken dazu und dann kommt auch schon der erste Regen runter. Einzelne Gewitter sind auch mit da drin bei Temperaturen zwischen 12 und 17 Grad maximal. Morgen ist es ähnlich. Allerdings ab Sonntag ist es dann an sich schon freundlicher. Weniger Wolken, dafür mehr Sonne.
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5: Schönen guten Morgen. Lasst euch die Reste vom Grillen vom Herrentag gestern schmecken. Ich finde, um 8.32 Uhr ist das absolut legitimes Frühstück. Ich bin hier an eurer Seite. Ich würde es genauso machen, wenn ich nicht schon alles verputzt hätte. Mehr Mucke aus den 80ern, Kultus, die Spaß machen, gibt's hier gleich von Belinda Carlisle, von ABBA, Fool's Garden. Und jetzt machen wir Europe mit dem wortwörtlichen Countdown hier in Richtung Wochenende. Ich bin Melanie, ich bin an eurer Seite und wünsche euch den schönsten Freitag dieser Woche. Guten Morgen.

Die Erdbeersaison startet und mit RSA schmecken eure Erdbeeren noch besser. Schönen guten Morgen, wir haben es jetzt 8.39 Uhr. Ich bin Melanie. Am besten lagert ihr die Erdbeeren im Kühlschrank auf einem Küchenpapier. Also nicht in eine Dose machen, nicht zumachen, sondern einfach relativ frei auf so einem Stück Küchenrolle verteilen. Dann erst waschen, unmittelbar bevor ihr sie esst, weil wenn ihr sie direkt wascht und dann nochmal in den Kühlschrank packt, dann werden die schnell matschig und verlieren auch super schnell Geschmack. Und der dritte Tipp, direkt beim Pflücken vom Feld naschen. Klar. Also da sehe ich doch heute nach der Arbeit fürs Wochenende vielleicht schon an so einer riesigen Erdbeere angehalten da. Die stehen ja gerade wirklich überall an der Landstraße. Ich wünsche euch ein gutes Snacken und damit auch schon mal ein bisschen vom Sommergefühl kosten. Mehr Mucke aus den 80ern. Cool, dass die Spaß machen, habe ich jetzt für euch von ABBA, Take a Chance on Me. Und Belinda Carlisle hat hier einen richtig schönen, soften Start in diesen Freitagmorgen. Leave a light on.

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Nena und Kim Wilde, Any Place, Anywhere, Anytime. Cool, dass die Spaß machen. Und mehr Musik aus den 80ern hat jetzt Valerie Dorfrohens The Night hier bei RSA.

0: Uhr. Schönen guten Morgen. Heute wird hier nochmal der Zwiebellook gerockt. Also in der Sonne, ne? Da merkt man ja schon, da merkt man schon die Kraft der Sonne. Sagt jeder Sachse, aktuell immer im Frühling. RSA ist hier. Wir heizen hier gleich mal ein bisschen ein. Ja, Madonna hat richtig schön, ja, heißen Sound. Like a Virgin gibt's, mehr Mucke aus den 80ern. Cool, jetzt die Spaß machen. Da haben wir den ganz gefühligen Meatloaf. I do anything for love. Gibt's hier gleich nach um 10 bei RSA.
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12: Um 9 Uhr, ich bin Lisa Schwarzkopf. China hat diplomatische Hilfe im Irankrieg angeboten. Das hat US-Präsident Trump bei seinem Staatsbesuch in dem Land mitgeteilt. Insbesondere geht es darum, dass Öl- und Gastanker wieder gefahrlos durch die Straße von Hormuz kommen. Der Iran blockiert die Meerenge seit Wochen. Die USA haben in der Folge die iranischen Häfen abgeriegelt. Durch die Blockade sind die Energiepreise weltweit in die Höhe geschossen. In Sachsen könnten die Einnahmen aus erneuerbaren Energien stark wachsen. Laut des Instituts für ökologische Wirtschaftsforschung könnte die Wertschöpfung aus Wind- und Sonnenenergie bis 2033 von jetzt 90 Millionen Euro auf mindestens 240 Millionen steigen. In Radebeul kommen Wildwest-Fans ab heute wieder auf ihre Kosten. Die Karl-May-Festtage starten. Über das Wochenende gibt es in Radebeul ein großes Programm, etwa mit Bogenschießen, Goldschürfen, Live-Musik und Theater. Höhepunkt der Festtage ist die Sternreiterparade am Sonntag. Die Frauen des FC Bayern sind erneut DFB-Pokalsiegerinnen. Im Finale von Köln ließen die Titelverteidigerinnen den Gegnerinnen aus Wolfsburg keine Chance und gewannen 4:0. Bayern und DFB-Stürmerin Linda Dallmann sagte nach Abpfiff im ZDF:
13: Ich glaube, wir haben es heute auch verdient. Wir haben die zweite Halbzeit sehr, sehr dominant gespielt. Haben uns das über die ganze Saison über verdient. Und ja, ich bin einfach stolz auf die Mannschaft, weil jeder heute einfach das gegeben hat, was er konnte. Und wir einfach bis zum Ende geduldig geblieben sind und einfach auch gezeigt haben, was wir können.
12: Die Bayern haben mit dem Pokalsieg das Double perfekt gemacht. Denn auch in der Bundesliga stehen sie bereits als Meisterinnen fest. 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
0: 9:01 Uhr, der RSA-Verkehrsreport. A9, Halle-Leipzig Richtung Nürnberg. Zwischen dem Kreuz Rippachtal und Weißenfels Vorsicht, Herz gekracht. Die A9 Halle-Leipzig Richtung Nürnberg ist auch zwischen Schleiz und Bad Lobenstein nach einem Unfall gesperrt. Und in Dresden ist die B173 Budapester Straße in Höhe der Ammonstraße stadteinwärts gesperrt. Hier wurden nämlich Schäden an der Brücke festgestellt. Geblitzt wird auf der B174 Schopauer Straße in Chemnitz stadteinwärts. Habt ihr auch noch was, dann meldet es gerne kostenfrei an unserer Hotline 0800 0815 200. Gute Fahrt euch. Das Wetter im Freistaat. Der Frühnebel hier, der verdünnisiert sich so langsam. Immer mehr Sonne kommt raus, die bleibt allerdings nur bis Mittag. Dann kommen mehr Wolken dazu und es fängt schon an zu regnen. Einzelne Gewitter sind dann nachmittags auch drin. Auf dem Fichtelberg oben kann es wieder ein bisschen schneien. Das Ganze bei Höchstwerte heute, Höchstwerten heute zwischen 12 und 15 Grad. Morgen ist es dann ähnlich, haben wir auch wieder eine Mischung zwischen Sonne, Wolken, Regen. Am Sonntag allerdings, da ist es alles schon ein bisschen freundlicher und dann haben wir mehr Sonne, weniger Wolken.
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0: Schönen Start in diesen Freitag. Lehnt euch zurück, während ihr gerade auf Arbeit die nicht vorhandene Schlange vom Kaffeeautomaten genießt. Weil, naja, am Brückentag ist irgendwie niemand da. Da haben wir schon euer Wochenende geplant. Die besten Veranstaltungstipps bei euch in der Nähe gibt's hier gleich 9.10 Uhr bei RSA. Außerdem gibt's richtig viele Gefühle von Meatloaf. Er ist wirklich der Inbegriff harte Schale, weicher Kern, der Rocker mit I'd Do Anything for Love. Und das ist jetzt mehr Mucke aus den 80ern von Desiree Less. Voyage, Voyage bei RSA.

0: 9.12 Uhr Hamas, RS am Muntermacher hier. Ich bin Melanie. Ihr startet jetzt erstmal ganz in Ruhe in diesen Freitag und wir machen noch vorm Frühstück eure Wochenendpläne fix. So klingt es nämlich in Dresden beim internationalen Dixieland Festival.
1: In diesem Jahr haben wir wieder ein ganz buntes Programm musikalischer Natur, also richtige Konzerte mit internationalen Spitzenbands zum Zuhören. Wir haben lockere Veranstaltungen, die für jedermann geeignet sind. Wir haben eintrittsfreie Veranstaltungen mit der Jazzmeile. Vom Hauptbahnhof bis zum Schlossplatz stehen 7 Bühnen. Und dann am letzten Tag nochmal als musikalische Zusammenfassung in der Junggarde die sogenannte Open-Air-Gala.
0: Sehr, sehr cool. Bis Sonntag geht der ganze Spaß noch. Lieben Dank, Henrik Meyer vom Presse und Marketing des internationalen Dixieland Festivals in Dresden. Könnt ihr auch alles nochmal ganz entspannt nachlesen auf rsasachsen.de.

Aas hier und schickt liebe Grüße ins Altenburger Land nach Lucca. Heute in der Mittagspause, da gibt's bestimmt wieder Krautrouladen und Linseneintopf von der Gulaschkanone. Und zwar originale NVA-Gulaschkanone. Immer freitags sind die da auf Nettoparkplatz und machen viele Sachsen mittags glücklich. Also an der Stelle schon mal schmecken lassen. Ob Gulaschkanone später, Bämme oder ein spätes Frühstück, weil heute freier Brückentag. Macht's euch schön mit mehr Mucke aus den 80ern. Kultet's, die Spaß machen. Liquido habe ich gleich für euch. Richtig viel Schmack ist hier. Narcotic und The Twins. Die haben mir jetzt schon mal ein kleines Wochenendgefühl am Freitagmorgen. Not the Loving Kind bei RSA.

0: Mehr Mucke aus den 80ern. Kulthits, die Spaß machen, gibt's bei RSA. Wir haben es jetzt 9.27 Uhr zum Durchpowern in Richtung Frühstückspause oder Mittagspause, je nachdem, wann ihr angefangen habt, haben wir für euch. Ja, richtig viel Schmackes. Ganz viel Anschub, reicht wirklich für den kompletten Freistaat. Status Quo mit Mehr Mucke aus den 80ern in the Army Now. Und für alle, die sagen, oh, ich bin gerade erst hier aus dem Bett gekrochen, ich fange heute später an, ich brauche ein bisschen entspannter. Klar! Kultes, die Spaß machen von Natalie Imbruglia. Da könnt ihr euch einmal fühlen wie ein Hauptcharakter in einem Film. Torn spiele ich euch gleich nach 9:30 hier bei RSA. Ich bin Melanie, schönen guten Morgen.
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17: Hallo, ich bin Friederike Ursprung. Was ist gerade wichtig in Sachsens Kirchen? Das hört ihr jetzt. Die Stadtkirche in Marienberg-Zöblitz im Erzgebirge ist zur Kirche des Jahres 2026 gekürt worden. Die Stiftung zur Bewahrung kirchlicher Baudenkmäler, KiBa, hat bundesweit abstimmen lassen. Zur Auswahl standen 12 Kirchengebäude. Die Anfänge der Zöblitzer Stadtkirche liegen im 13. Jahrhundert. Vor 300 Jahren wurde die gotische Kirche barock umgebaut. Die Sanierung von Kirchturm und Glocken hat die Stiftung KiBa mit 10.000 Euro unterstützt. Alle 80 Mitglieder der neuen sächsischen Landessynode stehen jetzt fest. 60 von ihnen haben die Kirchenvorstände der Gemeinden im März gewählt. Weitere 20 Mitglieder hat die Kirchenleitung jetzt berufen, sodass alle Arbeitsbereiche der Landeskirche vertreten sind. Auch der Frauenanteil ist damit deutlich höher. Ende Mai treffen sich die Gewählten zum Kennenlernen der Arbeit in der Synode. Im Juni konstituiert sich das neue Kirchenparlament. Für Religions- und Ethikunterricht in Sachsens Schulen sind ab sofort 2 Wochenstunden vorgesehen. Eine neue Regelung des Kultusministeriums ermöglicht es außerdem, katholische und evangelische Relais kooperativ zu unterrichten. Zurzeit läuft das als Modellversuch. Auch digitaler Unterricht wird möglich, ab dem nächsten Schuljahr zum Beispiel mit dem Format CAT-Rallye online für die Oberstufe. Die Unterrichtsfächer Religion und Ethik tragen maßgeblich zum Wertefundament von Kindern und Jugendlichen bei, meint Kultusminister Konrad Clemens. Auch die Kirchen begrüßen die neue Regelung. 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
0: 9.33 Uhr, der RSA-Verkehrsreport. Wir schauen auf die A9, Halle-Leipzig Richtung Berlin. Zwischen Wiedemar und Halle, Vorsicht, hier liegen Plastikteile und Spielzeug auf der Fahrbahn. In der Gegenrichtung A9, Halle-Leipzig Richtung Nürnberg, zwischen dem Kreuz Rippachtal und Weißenfels, hier hat's gekracht. Das gleiche nochmal auf der A9, Halle-Leipzig Richtung Nürnberg, zwischen Schleiz und Bad Lobenstein. Und in Dresden ist die B173 Budapester Straße in Höhe der Ammonstraße stadteinwärts gesperrt. Hier wurden nämlich Schäden an der Brücke festgestellt. Dann haben wir 2 Blitzer. Einer steht auf der A72 Hof Richtung Leipzig zwischen Chemnitz Süd und Chemnitz Rottluff und auf der B174 Schopauer Straße in Chemnitz Stadt einwärts. Habt ihr auch noch was? Dann meldet es gerne an unsere kostenfreie Hotline 0800 0815 200. Kommt gut an.
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0: Das Wetter im Freistaat ist sehr durchmischt heute. Wir haben im Vormittag noch relativ viel Sonne. Die bleibt dann bis zum Mittag. Ab dann kommen immer mehr Wolkenfelder dazu. Dann fängt es auch schon langsam an zu regnen und einzelne Gewitter gibt es dann Richtung Nachmittag. Auf dem Fichtelberg kann es sogar wieder ein bisschen schneien. Das Ganze bei Höchstwerten heute zwischen 12 und 15 Grad. Morgen ist es dann ähnlich. Sonne, Wolken, immer mal wieder Regen. Sonntag allerdings ist es dann schon deutlich freundlicher. Mit weniger Wolken und Regen dafür deutlich mehr Sonne.
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0: Schönen guten Morgen und Hallöchen an alle, die ein bisschen ausschlafen konnten. Schönen freien Brückentag wünsche ich euch und an alle anderen schönen entspannten Arbeitstag wünsche ich euch. Es ist doch ein mega gut gesparter Urlaubstag. Niemand ist da im Betrieb. Gerne auch mal sind die Chefs weg. Niemand, der einen nervt. Man schafft mal richtig was weg vom To-Do-Berg. Und ihr habt die alleinige Macht übers Radio. Dreht jetzt ordentlich laut für Juicy Newton, Status Quo, Natalie Imbruglia. Und jetzt für Joy mit mehr Mucke aus den 80ern. Das ist Touch by Touch. Ich bin Melanie, ihr hört RSA. Hallöchen.

0: 9.43 Uhr, das Wochenende wird vielleicht genutzt, um endlich mal das Rad fit zu machen, damit es dann bereit ist.
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0: Sehr gut. 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
0: Und während ihr jetzt eurem Fahrradbuddy Bescheid gebt, habe ich für euch mehr Mucke aus den 80ern. Juicy Newton ist am Start, Queen of Hearts. Und das sind jetzt Status Quo in the Army Now. Da wünsche ich euch jetzt schon mal ein richtig schönes Wochenende. Kann man um kurz vor 10 schon mal machen, ja.

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0: Ihr bereitet euch schon mal entspannt aufs Wochenende vor. Da wird vielleicht noch fix die Einkaufsliste geschrieben. Sonntag ist ja dann wieder ein kleines Grillwetter. Wir bei RSA haben die passende Musik zum To-Dos abarbeiten. Texas sind gleich am Start. Starship, Cloud, Softcell, Phil Collins und. So viel Luft habe ich gar nicht, um jetzt hier alle Namen einmal zu sagen. Ab um 10, 11 Kultitz bis um 11 gleich hier bei RSA.
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1: Um 10 Uhr, ich bin Lisa Schwarzkopf. Mit einer neuen Werbekampagne will Sachsen noch mehr Touristen anlocken. Im Fokus steht das UNESCO-Welterbe. Mehr von Fabian Hoffmann.
2: Das Erzgebirge mit seiner Bergbautradition, der Park in Bad Muskau oder die Siedlungen der Herrnhuter Brüdergemeine. Sachsen hat gleich drei Welterbestätten zu bieten. Dazu kommt das UNESCO-Biosphärenreservat Oberlausitzer Heide- und Teichlandschaft und das immaterielle Kulturerbe wie das erzgebirgische Kunsthandwerk oder der Orgelbau. Das reiche kulturelle Erbe Sachsens ist ein Alleinstellungsmerkmal, sagt Kultur- und Tourismusministerin Klepsch. Die Werbung trägt dazu bei, dass möglichst viele von den Schätzen erfahren.
1: China hat diplomatische Hilfe im Irankrieg angeboten. Das hat US-Präsident Trump bei seinem Staatsbesuch in dem Land mitgeteilt. Insbesondere geht es darum, dass Öl- und Gastanker wieder gefahrlos durch die Straße von Hormus kommen. Durch die Blockade sind die Energiepreise weltweit in die Höhe geschossen. Vor der dänischen Insel Anholt im Kattegat ist ein Wal gestrandet. Wie dänische Medien berichten, soll es sich um einen toten Buckelwal handeln. Eine Untersuchung soll nun klären, ob es möglicherweise das Tier ist, das mehrfach vor der deutschen Ostseeküste gestrandet war. Dynamo Dresden verstärkt die Scouting-Abteilung mit Niklas Kreuzer. Der frühere Dynamo-Profi war im Dezember 2025 nach Dresden zurückgekehrt und spielt für die zweite Mannschaft in der Sachsenliga. In Zukunft soll der 33-Jährige aber auch bei der Suche nach Talenten und Verstärkungen helfen. 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
3: Der RSA-Verkehrsreport um kurz nach 10. Wir schauen auf die A9, Halle-Leipzig Richtung Berlin. Zwischen Wiedemau und Halle-Leipzig, Vorsicht, hier sind Plastikteile und Spielzeug auf der Straße. In der Gegenrichtung A9 Halle-Leipzig Richtung Nürnberg, zwischen dem Kreuz Rippachtal und Weißenfels, hier gab es einen Unfall. Dann ist in Dresden die B173, Budapester Straße in Höhe der Ammonstraße, gesperrt und zwar stadteinwärts. Hier wurden nämlich Schäden an der Brücke festgestellt. Zwei Blitzer haben wir auch noch, A72 Hof Richtung Leipzig, zwischen Chemnitz Süd und Chemnitz-Rottluff und auf der B174 Schopauer Straße in Chemnitz stadteinwärts. Habt ihr auch noch was, dann meldet es gerne kostenfrei an unsere Hotline 0800 0815 200. Gute Fahrt euch! Das Wetter im Freistaat ist heute wieder ordentlich durchmischt. Mal haben wir Sonne, mal richtig viele Wolken. Ab Mittag gibt's dann auch schon den ersten Regen. Nachmittags kann es dann noch einzelne Gewitter geben. Auf dem Fichtelberg ist auch wieder Schnee ein bisschen drin. Das Ganze bei Höchstwerten zwischen 12 und 15 Grad. Da haben wir hier eine kleine Aprilsituation im Mai. Morgen ist es dann ähnlich. Auch wieder gute Mischung aus Sonne, Wolken, Regen. Am Sonntag allerdings, da haben wir schon deutlich weniger Regen und weniger Wolken. Dafür umso mehr. Mehr Sonne bei bis zu maximal 20 Grad.
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3: Hallihallöchen, ich wünsche euch einen schönen Freitag. Ob es wirklich der freie Freitag ist wegen Brückentag oder ein ganz normaler Freitag, ich bin hier an eurer Seite und ihr wisst doch Bescheid. Ob faul, ob fleißig, Feierabend freitags, 12.30 Uhr. Kann man heute am Brückentag auch gerne mal sagen, der Chef ist ja nicht da, ne? Wir ziehen hier gemeinsam durch mit 11 Kultits bis um 11. Starship habe ich für euch, Texas, und das ist jetzt Phil Collins mit seiner Interpretation des Sprichworts Gut Ding will Weile haben. Er sagt nämlich You can't hurry love. Mehr Mucke aus den 80ern hierbei.

0: vor 10:30 RSA grüßt einmal in den Einzelhandel. Heute am Brückentag, da wird ordentlich was so los sein, damit ihr alle Nerven behaltet. Ist RSA an eurer Seite mit 11 Kultitz bis 11. Weiter geht's hier gleich mit Mr. Patrick Hernandez, Falco, Bellbook and Candle und den Anfang macht gleich Toto mit Africa. Das ist mehr Mucke aus den 80ern. Kultitz, die Spaß machen. Gleich kurz nach 10:30 bei RSA.
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0: Kurz nach 10:30 der RSA Verkehrssupport. A9 Halle Leipzig Richtung Berlin. Zwischen Wiedemar und Halle, Vorsicht, hier sind Plastikteile und Spielzeug auf der Straße. In der Gegenrichtung A9 Halle Leipzig Richtung Nürnberg. Zwischen dem Kreuz Rippachtal und Weißenfels, Kerzenunfall gegeben. Und in Dresden ist die B173 Budapester Straße in Höhe der Ammonstraße gesperrt, statt einwärts. Hier wurden nämlich Schäden an der Brücke festgestellt. Blitzerhammer auf der A72 Hof Richtung Leipzig zwischen Chemnitz Süd und Chemnitz Rottluff und auf der B174 zwischen Chemnitz und Gornau in beide Richtungen. Habt ihr auch noch was? Dann meldet uns gerne kostenfrei in unsere Hotline 0800 0815 200. Ich wünsche euch eine gute Fahrt.
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0: Das Wetter im Freistaat. Heute sind Maximalwerte zwischen 12 und 15 Grad drin. Dazu gibt's Stand jetzt auch noch ein bisschen Sonne. Ab Mittag allerdings überwiegen dann die Wolken und dann gibt's auch schon wieder ein bisschen Regenschauer. Nachmittag sogar mal ein kleines Gewitter. Auf dem Fichteberg kann's auch mal schneien. Morgen ist es dann ähnlich. Sonntag allerdings schaffen wir dann bis zu 20 Grad. Da haben wir dann wirklich eine kleine Frühsommerlichkeit mit weniger Wolken und Regen, dafür deutlich mehr Sonne.
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0: Es geht so langsam auf um 11. Hier sind eure RSA-Muntermacher. Ich bin Melanie. Vor mir ist schon Nicole. Du übernimmst ab um 11 hier.
1: Genau, und ich habe mir erstmal einen heißen Kaffee gekocht und den brauche ich heute, weil ich A, dieses Wetter nicht einschätzen kann.
0: Ist komisch, gell?
1: Ja, und weil ich B, ein bisschen mitfriere, denn ich suche gerade die härtesten Sachsen, also in meiner Meinung härtesten Sachsen, weil es gibt welche, die springen jetzt schon in den Freibädern ins kalte Wasser.
0: Was?
1: Und um genau das zu kompensieren, brauche ich gerade diesen heißen Kaffee. Und ich will wissen, wer von euch ist denn bereit, jetzt schon bei den Freibädern vorbeizuschauen und mal ins Wasser zu springen, eine Bahn zu ziehen? Und sagt mir auch gern, warum? Warum sollten wir es machen? Warum ist vielleicht euer Freibad total toll? Und warum müssen wir dahin jetzt am Wochenende? Meldet euch gern mal rein.
0: Ja, Gott, das Warum würde ich auch gerne mal wissen. Schickt eine WhatsApp oder ruft an 0341 39 37 4 mal die 8. Nicole ist dann ab um 11 hier bei RSA am Start.

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14: Um 11 Uhr, ich bin Lisa Schwarzkopf. Sachsen setzt auf eine neue Werbekampagne, um noch mehr Touristen anzulocken. Im Fokus steht das UNESCO-Welterbe. Das Erzgebirge mit seiner Bergbautradition, der Park in Bad Muskau oder die Siedlungen der Herrnhuter Brüdergemeine. Sachsen hat gleich drei Welterbestätten zu bieten. Hinzu kommt das UNESCO-Biosphärenreservat Oberlausitzer Heide und Teichlandschaft und das immaterielle Kulturerbe. Bei heftigen russischen Luftangriffen auf Kiew und andere Städte sind über 20 Zivilisten getötet worden. Unter den Opfern sind auch drei Kinder, das haben ukrainische Behörden mitgeteilt. Kanzler Merz schrieb auf X, Moskau setzt auf Eskalation statt Verhandlung. In Deutschland wird die Scientology-Sekte nicht weiter vom Verfassungsschutz überwacht. Begründet wird das unter anderem mit der mangelnden Relevanz der pseudoreligiösen Organisation. Mehr von Tim Britztrup.
15: Fast 30 Jahre lang stand die Sekte unter Beobachtung. Ihre Mitgliederzahlen gingen aber immer weiter zurück. In Deutschland gibt es nur noch etwa 3600 Scientologen, vor allem in Baden-Württemberg, Bayern und Hamburg. Belegt ist ein totalitärer Charakter der Organisation. Ein drohender Umsturzversuch ließ sich aber nie feststellen. Der Verfassungsschutz will sich deshalb eher auf die großen Gefahren wie Terror oder Spionage konzentrieren.
14: Ab heute kann im Erzengler Teich in Brand-Erbesdorf wieder gebadet werden. Pünktlich zum Saisonstart sind die Arbeiten am Damm fertig. Hier war die Natursteinverblendung westlich des Striegelhauses instand gesetzt worden. 1,5 Millionen Euro hat der Freistaat dafür investiert. 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
16: Der RSA-Verkehrssupport. Kurz nach 11 haben wir es mit einer Meldung aus Dresden. Da ist die B173, also Budapester Straße, in Höhe der Ammonstraße gesperrt. Stadteinwärts kommt er da nicht mehr durch, denn da wurden gerade Schäden an der Brücke festgestellt. Außerdem wird geblitzt auf der B174. Da stehen sie zwischen Chemnitz und Gornau in beide Richtungen. Und in Dresden blitzt es dann auch gleich dreimal. Einmal auf der Schlüterstraße, dann auf der Fetscherstraße, jeweils stadteinwärts und dann nochmal stadtauswärts in Dresden auf der Grundstraße. Und wenn ihr noch was gesehen habt, Dause oder Blitzer, könnt ihr hier immer melden, kostenfrei unter der 0800 0815 200. Das RSA-Wetter ist für mich einfach nicht zu fassen. Erstmal ist es schön, ein lustiger Sonne-Wolken-Mix, aber ihr seht schon, die Wolken werden teilweise schon ein bisschen dunkler, denn Richtung Nachmittag kommen dann auch nochmal Schauer und einzelne Gewitter runter. Dazu angenehme 15 Grad, Oberlausitz schafft sogar 17 Grad. Morgen gibt es dann zum Glück ein bisschen mehr Sonne bei bis zu 20 Grad.
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16: Grüße an all die Glücklichen im Freistaat, die sich rechtzeitig den Brückentag freigenommen haben. Aber wisst ihr was? Egal wie viele Brückentage ihr nehmt, Captain Kirk hat mehr Brückentage. So, ich bin Nicole und bei mir, wisst ihr Bescheid, gibt's jetzt erstmal Käffchen und dazu natürlich Mucke, die uns hier durch den Freitag bringt. Das ist RSA mit John Chet und The Blackhearts. I love Rock'n'Roll.

0: Wo sind die härtesten Sachsen? Ihr hört RSA, die Freibadsaison ist gestartet. Und wer von euch wagt es? Wer springt jetzt schon ins kühle Nass? Und warum ist vielleicht gerade euer Freibad im Ort sowieso das Allerschönste? Meldet euch rein 0341 39 37 4 mal die 8 oder schickt eine Nachricht per WhatsApp durch. Ich will hier heute mit euch zusammen die härtesten Sachsen küren und das schönste Freibad. Außerdem sage ich euch in 8 Minuten, wo seit gestern wieder geschwommen wird, also wo die Freibadsaison wieder gestartet ist. Also bleibt dran.
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der Krasse springt ins Nasse. Ihr hört RSA am Freitag. Und die Freibad-Saison geht jetzt richtig los. In Dresden hat das Georg-Arnold-Bad aufgemacht. In Chemnitz gestern das Freibad Gablenz. Und Montag geht's dann auch in Leipzig im Schreberbad los. Welches ist aber euer Lieblingsfreibad? Und wer springt da jetzt schon mutig ins Wasser? Die Annette hat sich bei mir gemeldet und schreibt mir, sie ist gern mit den Enkeln im Lugauer Stadtbad. Da gibt's eine tolle Rutsche und ein Kinderbecken. Und Annette sagt aber auch, noch ist es ihr absolut noch zu kühl. Und das kann ich voll verstehen. Mir wäre es gerade auch zu kalt. Ich bin auch ein bisschen mimimi, gebe ich ehrlich zu. Wie ist es denn bei euch? Ist jemand unter euch, der jetzt schon ins Wasser springt und Barbaren zieht? Dann ruft mal an hier 0341 39 37 4x8. Bin ich sehr gespannt. Das ist RSA. Ja, und worum es jetzt in dem Lied hier geht, reden wir lieber nicht drüber. It's raining again. Supertramp. It's raining.

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2: Brückentag mit uns an eurer Seite. Das ist RSA mit mehr Musik aus den 80ern und Kulthits, die Spaß machen. Ja, und da habe ich gleich für euch Mike Oldfield und Maggie Riley Moonlight Shadow. Denn wenn der Chef heute nicht auf Arbeit kommt, dann lassen auch wir uns nicht stressen. Na, oder ihr habt wie wir eine ganz tolle Chefin. Und ja, dann wirken wir natürlich doppelt so produktiv heute. Gleich mit Sandra, Around My Heart. Das ist RSA. Bleibt dran.
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6: Der RSA-Verkehrsreport. Gleich haben wir es 11:30 und wir schauen nach Dresden. Die B173 Budapester Straße ist in Höhe der Ammonstraße stadteinwärts gesperrt. Da gab es Schäden an der Brücke. In Oberhohndorf ist auf der Wildenfelser Straße nur noch eine Spur zwischen am Wasserturm und der von Schlegelstraße frei. Da gab es einen Unfall und wenn ihr euch da auskennt, macht am besten vielleicht gleich einen Bogen drum. Geblitzt wird auf der B174 zwischen Chemnitz und Gornau, stehen sie da in beide Richtungen und gleich dreimal in Dresden. Stadteinwärts blitzen sie auf der Schlüterstraße und Fetscherstraße und stadtauswärts stehen sie in Dresden auf der Grundstraße. Und wenn ihr jetzt noch was gesehen habt, Staus oder Blitzer, könnt ihr hier immer melden, kostenfrei unter der 0800 0815 200. Das RSA-Wetter ist ein Wechsel von Schirm und Sonnenbrille. Also es kommt immer mal die Sonne raus zwischen den paar Wolken, die wir jetzt schon am Himmel haben. Richtung Nachmittag kommen dann aber auch noch ein paar Schauer und einzelne Gewitter dazu. Heute bei 15 Grad, Oberlausitz schafft sogar 17. Morgen nochmal ähnlich, aber Sonntag gibt es ein bisschen mehr Sonne bei bis zu 20 Grad.
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0: Schön, dass ihr wieder dabei seid. Ihr hört RSA am Brückentag. Ja, und wie ist denn der bei euch? Hallo Uta.
1: Wir sind ja schon fleißig am Arbeiten. Also wir, du und ich. Ich düse von Patient zu Patient und wollte dir eigentlich einen schönen Tag machen.
2: Und sag nicht, dass das heute Nachmittag regnet. Ich muss noch Tomaten auspflanzen. Ich habe noch ein bisschen in meinem kleinen Garten was zu tun. Da kannst du keinen Regen ansorgen. Das ist uncool. Ich muss noch arbeiten bis nächsten Freitag. Ich habe dann weniger Zeit. Das Wochenende schiebe ich Doppeldienst. Komm ich auch nie dazu. Ah, lass mir doch bitte ein bisschen Sonne heute Nachmittag. Schieb mal bei mir die Wolken weg. Machst du das? Ja, ne? Ich danke dir. Schönen Start ins Wochenende dann.
0: Oh Mensch, Uta, du bist ja ganz schön unter Strom. Aber pass auf, die gute Nachricht, es kommt jetzt keine mordsmäßig große Regenfront auf uns zu. Es gibt auch am Nachmittag ganz viele Lücken für dich und deinen kleinen Garten. Und ich gebe natürlich alles, um die dicken Wolken direkt an dir vorbeizupusten. Also hab noch viel Spaß heute auf Arbeit und echt danke, dass du dich da so reinkniest und auch am Wochenende durchziehst. Ey, hammerhart, liebe Uta. Wie sieht's bei euch aus? Meldet euch auch gerne mal per WhatsApp rein oder unter der 0341 39374 mal die 8. Arbeiten oder frei? Wie ist es bei euch?

0: SA hier am Start am Brückentag. 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

0: Entspannter Brückentag mit RSA. Ja, wie ist bei euch? Moin, Ralf.
1: Ich fahre Ersatzteile aus für eine Firma aus Trebsen, verteile halt Ersatzteile in Kfz-Werkstätten.
0: Na, da hast du jetzt sicherlich noch gut zu tun. Ich hoffe, dein Arbeitstag ist heute nicht ganz so lang und vor allem, dass du jetzt auch mal eine kleine Mittagspause genießen kannst. Ne? Ist hier gleich Mittag und da geht's bei RSA weiter mit mehr Musik aus den 80ern und Kulthits, die Spaß machen, und da habe ich feine Sachen für euch dabei. Jump von den Pointer Sisters geben neue Energie. Ihr könnt aber auch eine ganz entspannte Mittagspause genießen mit Joshua Cardison, Jesse, alles hier gleich dabei. Und Ralf, komm jetzt noch gut durch und dann hoffentlich einen schönen Start ins Wochenende, ne?
1: Ja, danke schön.
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1: Um 12 Uhr, ich bin Lisa Schwarzkopf. Wegen eines groß angelegten Betrugs mit Solaranlagen hat die Dresdner Staatsanwaltschaft jetzt Anklage erhoben. Die beiden Beschuldigten sollen Kunden um mehr als 12 Millionen Euro geprellt haben. Mehr von Uwe Schimonek.
2: Angeklagt sind die Geschäftsführerin und der Prokurist einer Dresdner Firma, die Solaranlagen vertreibt. Laut Anklage versprachen sie Kunden bundesweit Solaranlagen zum Festpreis, inklusive Dachsanierung, Bau und Anschluss ans Stromnetz. Die Kunden zahlten erstmal kräftig an, doch die Leistungen wurden nicht oder nicht komplett erbracht. Bei allen Projekten fehlte am Ende der Netzanschluss. Insgesamt geht es um mehr als 40 Fälle seit 2020.
1: Die Gewerkschaft Verdi ruft im Tarifkonflikt im Handel heute bundesweit zum Warnstreik auf. Betroffen ist neben dem Einzel auch der Groß- und Außenhandel. Verdi fordert 7% mehr Lohn oder mindestens 225 Euro. Die Arbeitgeberseite hält die Forderungen für überzogen. Nur in jeder achten Stellenanzeige steht drin, was man in dem Job verdienen soll. Deutschland ist damit Schlusslicht in Europa, heißt es von der Jobseite Indeed. In Großbritannien steht das Gehalt in mehr als der Hälfte der Stellenanzeigen drin. Das Finale des Eurovision Song Contests ist komplett und alle 25 Teilnehmerländer stehen fest. Am Abend haben sich im zweiten Halbfinale unter anderem die Mitfavoriten Dänemark und Australien ihren Startplatz gesichert. Deutschland ist als einer der großen Geldgeber morgen automatisch im Finale dabei. 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
3: Der RSA-Verkehrsreport. Kurz nach 12 ist es in Dresden. Ist die B173, also Budapester Straße, in Höhe der Ammonstraße stadteinwärts gesperrt. Da gab es Schäden an der Brücke. Im Kreis Leutersdorf ist die Hauptstraße zwischen Neu-Eibau und Leutersdorf gesperrt nach einem Unfall. Hier geht auch in beide Richtungen nichts mehr. Und in Oberhohendorf gab es noch einen Unfall auf der Wildenfelser Straße. Zwischen am Wasserturm und von der Schlegelstraße ist jeweils in beide Richtungen nur eine Spur frei. Also wenn ihr euch da auskennt, macht am besten gleich Bogen drum. Geblitzt wird B174 zwischen Chemnitz und Gornau, stehen sie in beide Richtungen. Außerdem in Dresden auf der Schlüterstraße stadteinwärts, gleich noch einer dort auf der Fetscherstraße stadteinwärts und stadtauswärts in Dresden auf der Grundstraße. Und wenn ihr jetzt noch was ergänzen könnt, Staus oder Blitzer gesehen habt, dann immer her damit, geht kostenfrei unter der 0800 0815 200. Das RSA-Wetter hat eigentlich eine gespaltene Persönlichkeit, finde ich zumindest. Denn mal ist so Sonne-Wolken-Mix, der sich total warm anfühlt. Und dann kommen am Nachmittag auch wieder vereinzelt Schauer und Gewitter dazu. Das Ganze heute bei 15 Grad. Oberlausitz schafft sogar 17 Grad. Und so geht die Tendenz auch am Wochenende nach oben. Morgen nochmal relativ ähnlich. Sonntag dann schon bis zu 20 Grad.
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3: Da ist schon wieder Mittagspause in Sachsen. In den Kantinen heute ein bisschen ruhiger zum Brückentag. Dafür vielleicht beim Dönermann eine längere Schlange, weil man wieder vergessen hat, dass ja heute Mittagessen zu Hause ansteht. Ne? Ihr Lieben, wie ist es bei euch? Seid ihr auf Arbeit? Dann meldet euch gerne mal rein. 0341 39374 mal die 8 oder habt ihr frei? Dann könnt ihr genauso gerne mal hier durchrufen. Vielleicht habt ihr ja auch Oma-Opa-Tag und einen coolen Tipp, was man heute noch so unternehmen kann mit den Enkelchen. Freue ich mich auch sehr drauf. Könnt ihr auch gerne per WhatsApp eine Nachricht reinschicken. Ich bin Nicole und für alle, die jetzt magenknurrend noch ein bisschen durchhalten müssen, bevor es zum Jägerschnitzel in der Kantine geht, habe ich jetzt Kim Wilde. Schöner RSA 80er.

0: RSA am Brückentag und für alle, die vom Feiertag noch so ein bisschen verwirrt sind, kann ich verstehen. Morgen ist Samstag und das heißt, morgen um die Zeit sind wir zurück im Jahr 1986. Micha Havig nimmt uns mit auf Zeitreise in der 80er Chartshow und da geht es unter anderem um eine Zeitung, die eigentlich alle in der Hand hatten.
1: Ja, und durch die Bravo vom Mai 1986 zu blättern, das erinnert so ein bisschen an eine aktuelle Zeitschrift, denn da lächeln uns wahnsinnig viele Fußballergesichter an. Klar, also die Frisuren, die haben 40 Jahre auf dem Buckel, sind jetzt ein bisschen gewöhnungsbedürftig, die Trikots auch noch ganz schön schlaffrig, aber es gibt eine ganz große Gemeinsamkeit, denn im Mai 1986 hat man sich genau wie im Mai 2026 jetzt auf die Fußball-WM gefreut und witzigerweise fand die damals auch schon in Mexiko statt. Nur der Ausgang, ja, der WM, der darf gern ein bisschen anders sein. Im Finale wird Westdeutschland, hieß es ja damals noch, mit 3:2 von Argentinien platt gemacht. Und es ist die Geburtsstunde, das muss man ja auch sagen, der Hand Gottes Diego Maradona. Was musikalisch vor 40 Jahren abging, das hört ihr Samstag bei mir in der Show. Ich freue mich auf euch.
0: Ja, und wir uns auf dich. Morgen zur perfekten Mittagszeit geht's los, Punkt um 12, die 80er Chartshow mit Micha Havig hier bei RSA. Ja, und die hier, die waren ein bisschen eher dran. Die waren schon 83 ganz erfolgreich mit ihrem Hit Jump. Die Pointer Sisters jetzt für euch. Jump.

Ein Hoch auf die Omas und Opas im Freistaat. Ihr hört RSA. Viele Kitas haben heute Brückentag, aber die Eltern müssen natürlich ran. Und da spreche ich aus Erfahrung. Auch mein Kind ist gerade fröhlich bei Oma und Opa zu Hause. Ja, ihr seid wirklich die wahren Brückentagshelden. Ihr springt ein, bespaßt die Kids, bekocht die natürlich super lecker. Ja, danke, dass es euch gibt. Und damit ihr zusammen eine gute Zeit habt, habe ich für euch gleich richtig tolle Ausflugstipps. Hier 3:15 bei RSA.

0: einen feinen Freitag. Ihr hört RSA. Hier bekommt ihr mehr Musik aus den 80ern und Kulthits, die Spaß machen. Und damit ihr eure Mittagspause so richtig schön genießen könnt, gibt's gleich nach dem Service der Alan Parsons Project. Don't Answer Me. Das ist RSA. 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
0: Der RSA-Verkehrsreport. 12:30 haben wir es. Achtung auf der A9 in Nürnberg Richtung Berlin. Zwischen Schleiz und Dittersdorf liegen Gegenstände auf der linken Spur. Weiter B93 Richtung Borna. Zwischen Zwickau und Mosel liegen Gegenstände auf der Straße. Die B182 Richtung Torgau ist zwischen dem Abzweig nach Unterreußen und Oppitsch gesperrt. Da gab es einen LKW-Unfall. Da kommt er in beide Richtungen eigentlich nicht mehr durch. Dann in Ölsa kommt es auf der Hauptstraße zwischen dem Ortseingang und der Bergstraße zu Behinderungen in beide Richtungen. Macht auch da, wenn ihr euch auskennt, gleich einen Bogen drum, denn da ist gerade die Feuerwehr im Einsatz. Geblitzt wird auf der B174 zwischen Chemnitz und Gornau in beide Richtungen und in Dresden einmal auf der Schlüterstraße und der Fetscherstraße stadteinwärts und gleich noch einer in Dresden auf der Grundstraße stadtauswärts. Und wenn ihr jetzt noch was entdeckt, Staus oder Blitzer, könnt ihr hier natürlich kostenfrei melden unter der 0800 0815 200.
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0: Das RSA-Wetter könnte auch gerne eigentlich genauso bleiben. Sonne-Wolken-Mix draußen, am Nachmittag kommen dann aber trotzdem noch ein paar Schauer und einzelne Gewitter runter. Bei milden 15 Grad heute, Oberlausitz schafft sogar um die 17. Morgen nochmal ähnliches Spiel, am Sonntag gibt es dann aber ein bisschen mehr Sonne, dann wären es auch 20 Grad.
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0: Wir feiern eine Legende. Ihr hört RSA, der Meister im Nuscheln wird 80. Udo Lindenberg hat am Sonntag Geburtstag und hier bekommt ihr das Geschenk, nämlich Udos Album We Love Udo. Heute Morgen bei den RSA Muntermachern ging schon eins raus an die Petra und oh, hat die sich gefreut. Herrlich.
1: Und ich liebe ihn über alles. Alle Achtung, 60 Jahre auf der Bühne.
0: Ist krass,
1: also,
0: ne?
1: Also, das muss erstmal einer schaffen, ne? Ja.
0: Recht hast du, liebe Petra. So, und wenn auch ihr euch so freuen wollt über das Udo Lindenberg Album We Love Udo, ja, dann schaltet unbedingt morgen wieder ein, denn Punkt 9:30 geht das nächste Album bei mir raus. In eurer RSA-Samstagsshow freue ich mich schon auf euch.

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0: Hier genau die richtigen Tipps für euer langes Wochenende. Eine knallbunte, abenteuerliche Fantasiewelt erwartet euch zum Beispiel in Akazien. Das liegt in Grimma und da können sich die Kids herrlich austoben. Es gibt außergewöhnliche Spiel- und Kletteranlagen, außerdem aber auch idyllische Ruhezonen. Und kindgerecht könnt ihr es euch schmecken lassen am Marktplatz. Da gibt's sogar extra eine Nudel- und eine Pizzaküche. Und in Radebeul starten ja heute Abend wieder die 33. Karl-May-Festtage. Da ist überall in der Stadt was los. Da habt ihr indianische Tänze und Märchen, eine Siedlung für Cowboys mit Lasso-Werfen und Stuntshow, Westernmarkt, Biergarten, Santa Fe Express, ein Saloon und vieles, vieles mehr. Und ein ganz besonderes Highlight gibt's ja auch noch am Sonntag.
1: Ab 11 Uhr die große Sternreiterparade auf der Meißner Straße. Da wird es einige Überraschungen geben. Es wird wieder mindestens eine Band geben. Und danach kann man eigentlich aufs Fest gehen.
0: Machen wir doch. Danke, Björn Reinemeyer. Und mehr Tipps für euer langes Wochenende findet ihr natürlich auf rsa-sachsen.de.

0: Cher hier bei RSA. Mittagspause. Ach, ist schon wieder rum, hä? Ja, die Zeit können wir jetzt leider nicht zurückdrehen, aber wir können dafür sorgen, dass die Arbeit so schön wie möglich ist. Hier mit Diana Ross, Chain Reaction und Harpo, Movistar. Das ist RSA. 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
2: Um 13 Uhr, ich bin Lisa Schwarzkopf. Wegen eines Betrugs mit Solaranlagen hat die Dresdner Staatsanwaltschaft jetzt Anklage erhoben. Beschuldigt sind die Geschäftsführerin und der Prokurist einer Dresdner Firma. Sie sollen Geld von Kunden kassiert, die Leistungen aber nicht oder nicht vollständig erbracht haben. Schaden mehr als 12 Millionen Euro.
15: China will sich dafür einsetzen, dass die Straße von Hormuz freigegeben wird. US-Präsident Trump und Staatspräsident Xi haben darüber bei ihrem Treffen in Peking gesprochen. Der Iran blockiert die Meerenge seit den Angriffen der USA und Israels Ende Februar. Weltweit sind die Energiepreise stark gestiegen. Hat die Rettungsaktion für den gestrandeten Ostseewal am Ende doch nichts gebracht? Vor der dänischen Insel Anholt ist ein toter Buckelwal entdeckt worden. Mehr von Nanju Kuhlmann.
16: Die dänischen Behörden gehen davon aus, dass es sich um ein und dasselbe Tier handelt. Gesichert ist das aber noch nicht. Jetzt sollen Proben genommen und dann auch Experten in Deutschland zur Verfügung gestellt werden. Seit März war ein junger Buckelwal mehrfach an der deutschen Küste gestrandet. Eine private Initiative hatte ihn schließlich in den Skagerrak transportiert und dort freigelassen. Experten hatten die Aktion kritisiert, weil der Wal ihrer Meinung nach schon zu geschwächt war.
15: Mehr als jeder Vierte hat schon mal das Smartphone des Partners oder der Partnerin durchsucht. Häufigste Gründe dafür sind Neugier und Untreueverdacht. Das geht aus einer Bitkom-Umfrage hervor. Vor allem junge Leute pfeifen auf Privatsphäre. Bei den 16- bis 29-Jährigen haben 43% schon spioniert. 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
0: Der RSA-Verkehrsreport. Kurz nach eins haben wir es. Achtung auf der A9 Nürnberg Richtung Berlin. Zwischen Schleiz und Dittersdorf liegen Gegenstände auf der linken Spur. Weiter B93 Richtung Borna. Zwischen Zwickau und Mosel liegen auch Gegenstände auf der Straße. Die B182 ist zwischen dem Abzweig nach Unterreußen und Oppitsch gesperrt. Da gab es einen LKW-Unfall, da kommt er in beide Richtungen nicht mehr durch. Und in Oelzer macht am besten auch gleich einen Bogen um die Hauptstraße zwischen dem Ortseingang und der Bergstraße. Da in beide Richtungen Behinderungen, weil die Feuerwehr im Einsatz ist. Geblitzt wird auf der B174 zwischen Chemnitz und Gornau in beiden Richtungen. Und in Dresden stehen sie gleich dreimal. Einmal auf der Schlüter- und auf der Fetscherstraße stadteinwärts und gleich noch einer in Dresden auf der Grundstraße stadtauswärts. Und wenn ihr jetzt noch was gesehen habt, Dauser, Blitzer, dann meldet es doch ganz einfach kostenfrei unter der 0800 0815 200. Das RSA-Wetter ist ja irgendwie so ein Wechsel zwischen Sonnenbrille und Schirm, oder? Mal ist es angenehm herrlich, gerade bei um die 12 bis 14 Grad in Sachsen. Und da guckt auch mal kurz die Sonne durch. Aber auch die Wolken werden jetzt spürbar mehr, denn Richtung Nachmittag soll es auch noch mal schauern und gewittern. Aber nur kurz und auch morgen sieht es dann ähnlich aus. Am Sonntag geht es dann aber richtig nach oben. Bei bis 20 Grad gibt es ein bisschen mehr Sonne.
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0: Wir hatten Cowboy und Indianer bei den 33. Karl-May-Festtagen in Radebeul. Es gibt aber auch noch Ritter und Gaukler. Die sind an diesem Wochenende in Wolkenstein. Und was da los ist, das hört ihr hier in einer Viertelstunde. Ich bin Nicole und jetzt kommt zum Freitag. Lassen wir uns doch nicht stressen. Erst recht nicht zum Brückentag. Laid back jetzt bei RSA.

So leicht sind wir nicht umzuhauen, wir Sachsen. Ihr hört RSA. Es gibt eine aktuelle Auswertung der Krankenfehltage und die zeigen, wir waren bislang weniger krank als im letzten Jahr. Und ich hoffe ganz ehrlich, dass ihr euch dabei jetzt nicht irgendwie angeschlagen auf Arbeit geschleppt habt. Bleibt schön gesund und haltet auch heute wieder schön durch am Brückentag mit mehr Musik aus den 80ern. Und die gibt's hier mit der wunderbaren Diana Ross bei RSA.

0: Ritter, Gaukler und ein lecker Met zum Knobi-Brot. Ihr hört RSA. Ja, und all das erwartet euch noch bis Sonntag auf Schloss Wolkenstein. Bürgermeister Wolfram Lieping, hallöchen.
1: Hallo aus Wolkenstein hier. Am Wochenende gibt es einen Mittelaltermarkt mit verschiedenen Künstlern. Die Hexe Chiabraxa zum Beispiel. Musiker, Weltenkrieger und die Rabenbrüder sind da. Praxas ist da mit Jonglage. Für Kinder ist ein Papierschöpfer da, wo man sich das alte Handwerk auch anschauen kann. Und natürlich den Besuch im Museum. Die Edelsteine im Land der Amethyste.
0: Richtig viel los beim 33. Burgfest Wolkenstein. Schaut da gerne mal vorbei. Alle Infos und noch mehr Tipps fürs lange Wochenende lest ihr wie immer auf rsa-sachsen.de. Tja, und wenn heute schon ein bisschen Regen um die Ecke kommt, dann doch gern nur der Purple Rain hier bei RSA.

0: 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Der Kopf voll, das Büro leer. Das ist RSA. Natürlich sind wir auch am Brückentag wieder an eurer Seite mit Roxette, The Look oder vielmehr der Tritt in den Poppes, damit das Mittagstief erst gar keine Chance hat. Und direkt nach dem Service Jermaine Jackson und Pia Sedora, When the Rain Begins to Fall. Und damit Grüße an alle, die gerade zwischen nur so Freital und Freiberg unterwegs sind. Da schüttet's gerade ordentlich. Das ist RSA. Mehr Musik aus den 80ern und Kulthits, die Spaß machen. Bleibt dran.
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9: Der RSA-Verkehrsreport. Kurz, genau, 13:30 haben wir's. A4 Erfurt Richtung Dresden zwischen Chemnitz-Glöser und Chemnitz-Ost liegen Gegenstände auf der Autobahn. Da bitte vorsichtig unterwegs sein. Genauso auf der B93 Richtung Borna. Da liegen Gegenstände zwischen der Auffahrt zum Rastplatz B93 und Mosel. Und die B182 ist zwischen dem Abzweig nach Unterreußen und Oppitsch gesperrt. Da gab's einen LKW-Unfall. Da kommt er in beide Richtungen nicht mehr durch. Und in Oelzer kommt's auf der Hauptstraße zwischen dem Ortseingang und der Bergstraße zu Behinderungen. Hier in beide Richtungen, denn da ist gerade die Feuerwehr im Einsatz. Geblitzt wird auf der B174 zwischen Chemnitz und Gornau, blitzen sie in beide Richtungen. Und dann stehen sie noch in Dresden auf der Schlüterstraße und auf der Fetscherstraße jeweils stadteinwärts. Und noch einer in Dresden auf der Grundstraße stadtauswärts. Und wenn ihr noch was ergänzen könnt, Staus oder Blitzer gesehen habt, dann gerne immer melden unter unserer kostenfreien Hotline 0800 0815 200.
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9: Das RSA-Wetter ist so schön gestartet, aber ja, Richtung Nachmittag kommen dann auch ein paar Schauer und ein paar einzelne Gewitter dazu. Heute bei um die 15 Grad, in der Oberlausitz schaffen wir auch bis zu 17 noch. Morgen sieht es dann nochmal ähnlich aus, am Sonntag gibt es ein bisschen mehr Sonne bei bis zu 20 Grad.
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Der gibt richtig Energie und trotzdem ist Zeit für den zweiten Kaffee auf Arbeit. Ihr hört RSA und ja, okay, es ist mein vierter Kaffee. Na und? Freitag ab um eins macht eh jeder seins. Also, das ist durch. Macht jetzt, was euch gerade gut tut und genießt. Mit Fancy Shiny's Eyes jetzt bei RSA. Hier gibt's mehr Musik aus den 80ern.

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3: Sehr gut. 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
0: 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Da habt ihr nämlich jeden Morgen 7:50 die Chance mitzuradeln.
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0: Vielleicht guckt er auch sicherheitshalber nochmal, ob der Drahtesel auch flott ist. Und beim Ketteölen in der Werkstatt hört er natürlich RSA jetzt mit Dead or Alive. You Spin Me Round. Schönen Freitag zusammen. Yeah.

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17: Um 14 Uhr. Ich bin André Glatzel. Wegen eines groß angelegten Betrugs mit Solaranlagen hat die Dresdner Staatsanwaltschaft jetzt Anklage erhoben. Die beiden Beschuldigten sollen Kunden um mehr als 12 Millionen Euro geprellt haben. Mehr von Uwe Schimonek.
18: Angeklagt sind die Geschäftsführerin und der Prokurist einer Dresdner Firma, die Solaranlagen vertreibt. Laut Anklage versprachen sie Kunden bundesweit Solaranlagen zum Festpreis, inklusive Dachsanierung, Bau und Anschluss ans Stromnetz. Die Kunden zahlten erstmal kräftig an, doch die Leistungen wurden nicht oder nicht komplett erbracht. Bei allen Projekten fehlte am Ende der Netzanschluss. Insgesamt geht es um mehr als 40 Fälle seit 2020.
17: Um den Unterrichtsausfall an Sachsens Schulen zu verringern, testet das Kultusministerium ein neues Modell, freiwillige Arbeitszeitkonten. Lehrkräfte sollen 3 Jahre lang 1 oder 2 Stunden pro Woche extra geben. Nach einem Wartejahr dürfen sie dann 3 Jahre lang weniger unterrichten. Justizministerin Hobig hat in der Bild-Zeitung deutlich strengere Regeln für den Ticket-Zweitmarkt angekündigt. Damit sollen die teilweise horrenden Preisaufschläge beim Weiterverkauf begrenzt werden. Zuletzt hatten Dutzende Künstler wie die Toten Hosen und die Ärzte das in einem offenen Brief gefordert. Karl-May-Festtage in Radebeul. Übers Wochenende kommen Wildwest-Fans wieder voll auf ihre Kosten. Es gibt im Lößnitz Grund ein buntes Programm, etwa mit Bogenschießen, Goldschürfen und neu auch Rodeo. Höhepunkt der Karl-May-Festtage ist die große Sternreiterparade am Sonntag. 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
1: Der RSA-Verkehrsreport. Um zwei haben wir es. Achtung auf der A4 Erfurt Richtung Dresden. Zwischen Chemnitz-Glöser und Chemnitz-Ost liegen Gegenstände auf der Autobahn. B93 Richtung Borna. Auch hier Gegenstände zwischen der Auffahrt zum Rastplatz B93 und Mosel. Die B182 ist zwischen dem Abzweig nach Unterreußen und Oppitsch gesperrt. Da gab es einen LKW-Unfall. Da kommt er in beide Richtungen nicht mehr durch. Genauso auch in Oelsnitz. Da kommt er auf der Hauptstraße zwischen dem Ortseingang und der Bergstraße in beide Richtungen gerade so noch durch, aber da gibt es viele Behinderungen, da ist gerade die Feuerwehr im Einsatz und am besten macht er auch da gleich einen Bogen drum. Geblitzt wird auf der B174 zwischen Chemnitz und Gornau in beiden Richtungen. In Dresden stehen sie auf der Schlüter- und auf der Fetscherstraße stadteinwärts und gleich noch einer auf der Grundstraße in Dresden, hier aber stadtauswärts. Und wenn ihr noch was gesehen habt, Staus oder Blitzer, könnt ihr immer melden, kostenfrei unter der 0800 0815 200. Das RSA-Wetter könnte gern bei Sonne bleiben, aber die Wolken, die da über uns ziehen, die bringen auch Richtung Nachmittag ein paar Schauer, einzelne auch Gewitter mit. Ganze heute bei 15 Grad, in der Oberlausitz sogar bis zu 17. Morgen ähnlich, Sonntag dann aber mehr Sonne bei bis zu 20 Grad.
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1: Der Wocheneinkauf steht noch an und da wünsche ich euch heute viele starke Nerven, denn das kennen wir alle, ein Feiertag und zack sind wir verhungert. Hi, ich bin Nicole und ich habe für euch noch richtig coole Tipps, wo ihr am Wochenende einfach außerhalb lecker essen könnt und sogar noch was erlebt. Hier in einer Viertelstunde und dazu zum lila Laune Start ins Wochenende, die Bad Boys Blue hier bei RSA. Happy.

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0: kurze Schlagzeugeinheit am Lenkrad, wenn ihr gerade unterwegs seid mit RSA. Ich muss hier mal aufpassen, wenn ich mit Trommel, dann komme ich ganz leicht auf Tasten, die ich besser nicht drücken sollte. Wir schauen nach Dresden, da ist an diesem Wochenende Frühjahrsmarkt und da solltet ihr mal vorbeischauen. Stimmt's, Stefan Heilig?
1: So zeigen wir mit über 70 Händlern eine bunte Mischung aus tollen Spezialitäten, aber auch aus Kunsthandwerk und die besondere Mischung aus Kulturprogramm, einem schönen großen Food Court in der Mitte des Marktes. Mit dieser bunten Mischung gestalten wir einen sehr lebendigen Markt und läuten die Open-Air-Saison hier in Dresden ein.
0: Na und dazu mein Extra-Tipp in Dresden, das nostalgische Riesenrad, was auch dort wieder jetzt vor Ort ist. Mehr Tipps für euer Wochenende findet ihr wie immer auf rsa-sachsen.de.

0: Ka-ching.
1: Das ist RSA bei der Arbeit und ja, offiziell ist jetzt noch Arbeitszeit, aber sind wir ehrlich, der Kopf hängt längst in der Wochenendplanung oder beim Wochenendeinkauf, da macht's auch ganz schön Ka-ching, leider. Ja, aber kommt, die letzten Meter auf Arbeit, die schaffen wir hier noch gemeinsam mit Ace of Base, Beautiful Life und Falco, Vienna Calling. Das ist RSA, mehr Musik aus den 80ern und Kulthits, die Spaß machen.
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6: Der RSA-Verkehrsreport. Achtung, auf der A14 Magdeburg Richtung Dresden zwischen Döbeln-Nord und Döbeln-Ost sind Personen auf der Autobahn. Also Vorsicht, A14 Richtung Dresden zwischen Döbeln-Nord und Döbeln-Ost, Personen auf der Autobahn. B93 Richtung Borna, zwischen der Auffahrt zum Rastplatz B93 und Mosel liegen Gegenstände auf der Straße. Die B173 ist zwischen Zwickau und Lichtentanne gesperrt. Hier geht in beide Richtungen nichts mehr, da brennt gerade ein Auto. Und die B182 ist zwischen dem Abzweig nach Unterreußen und Oppitz gesperrt nach einem Unfall. Hier kommt er auch nicht mehr durch, da gab es einen LKW-Unfall. Geblitzt wird in Dresden gleich dreimal auf der Schlüter- und auf der Fetscherstraße stadteinwärts und auf der Grundstraße stadtauswärts. Und wenn ihr noch was gesehen habt, Stause, Blitzer, könnt ihr immer kostenfrei melden unter der 0800 0815 200. Das RSA-Wetter ist wirklich so eine Mischung aus Schirm und Sonnenbrille. Mal kommt die Sonne durch und es fühlt sich herrlich an bei aktuell um die 15 Grad in Sachsen. Morgen sieht es dann nochmal ähnlich aus. Am Sonntag gibt es mehr Sonne bei bis zu 20 Grad. Vorher müssen wir heute Abend aber noch durch ein paar Schauer durch.
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0: Das ist RSA, ja, und mal wieder vertrete Welt. Ich am Mittag und am Nachmittag ist er aber endlich da. Unsere Turi, hallöchen.
1: Ich bin der Uwe. Nein, bin ich nicht. Der Uwe macht frei. Der hat aber gestern noch 10 Stunden durchgeknüppelt, also, ne?
0: Da sind wir fair, ne?
1: Ja, und die anderen Männer sitzen auch alle, glaube ich, mit Kater auf der Couch. Also es sind ja heute hier nur Frauen am Start gewesen. Melanie heute Morgen, du am Mittag, ich am Nachmittag. Ja, liebe Männers, entspannt euch, gönnt euch und sammelt bald wieder. Hast du jemals diese Fußballbildchen gesammelt? Diese Panini-Fußballbällchen gesammelt?
0: Panini nicht, aber ich habe sie dann bei diesen ganzen Schokoladendingern, also Hanuta und Co.
1: Duplo und Hanuta, ja. Da hatte ich früher auch immer welche. Panini habe ich mir auch extra, hab ich nie extra gekauft. Da war die Fußballleidenschaft dann für Weltmeisterschaften und so halt dann doch nicht so hoch. Aber gibt's ja immer wieder, wenn Fußball-WM oder EM ist. Und dieses Jahr ist es wieder soweit. Und natürlich gibt's auch in diesem Jahr wieder so ein Sammelalbum. Und das gibt's gerade langsam immer häufiger zu kaufen, auch diese kleinen Sticker-Tütchen. Mhm. Wie viel wir insgesamt ausgeben müssten, da gibt's eine Studie dazu, dass wir das alles selber sammeln, dass das komplette Album voll ist, so in Euro, ganz schön heftig, erzähle ich euch um 2:50.
0: Ja, und bestenfalls ist es dann in ungefähr 20 Jahren das doppelte Wert.
1: Aber ich glaube, dann dürfen die nicht eingeklebt sein, ich weiß es aber nicht genau.
0: Das klären wir heute alles.

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0: hört mir jetzt gut ins Wochenende mit meiner lieben Kollegin Turi und mit mehr Musik aus den 80ern, gleich hier mit Eurythmics und den Kulthits, die Spaß machen. Da sind die Backstreet Boys dabei. Macht euch einen schönen, gute Laune Nachmittag.
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19: Um 15 Uhr. Ich bin André Glatzel. Um den Unterrichtsausfall an Sachsens Schulen zu verringern, testet das Kultusministerium ein neues Modell. Lehrkräfte sollen erst mehr arbeiten und später dafür dann kürzer treten können. Mehr von Silas Quiring.
11: Ab dem neuen Schuljahr können Lehrerinnen und Lehrer freiwillig Arbeitszeitkonten anlegen. Die Idee: 3 Jahre lang geben sie 1 oder 2 Stunden pro Woche extra. Nach einem Wartejahr dürfen sie dann 3 Jahre lang genauso viel weniger unterrichten. Kultusminister Clemens ruft die Lehrkräfte ausdrücklich zum Mitmachen auf. Er sagt, je mehr mitziehen, desto weniger Stunden fallen aus.
19: Wegen eines Betrugs mit Solaranlagen hat die Dresdner Staatsanwaltschaft jetzt Anklage erhoben. Beschuldigt sind die Chefin und der Prokurist einer Dresdner Firma. Sie sollen Geld von Kunden kassiert, die Leistungen aber nicht oder nicht vollständig erbracht haben. Schaden mehr als 12 Millionen Euro. In Deutschland soll mehr gegen Ticketabzocke getan werden. Justizministerin Hubig kündigte in der Bild an, dass sie Preisaufschläge beim Weiterverkauf begrenzen will. In anderen Ländern ist man weiter. In Großbritannien müssen unter anderem Originalpreis, Sitznummer und die Identität des Verkäufers offengelegt werden. Wohngeld kann jetzt in ganz Sachsen online beantragt werden. Darauf hat das zuständige Ministerium hingewiesen. Alle 30 Wohngeldbehörden bieten jetzt diese digitale Lösung an. Die Beantragung des Wohngelds läuft online über das Serviceportal Amt24. Das spart Wege und beschleunigt den Prozess, heißt es. 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
2: 2:03 ist es jetzt der RSA-Verkehrsreport. A72 Zwickau Richtung Chemnitz am Kreuz Chemnitz in der Überleitung zur A4 Richtung Dresden. Da liegt ein Metallteil auf der linken Spur, fahrt da vorsichtig. Dann die B173 Zwickau Hof, die ist zwischen Zwickau und Lichtentanne wegen eines brennenden Autos in beide Richtungen gesperrt. Und die B182 zwischen dem Abzweig nach Unterreußen und Oppitsch wegen eines Unfalls mit einem LKW in beide Richtungen gesperrt. Blitzer gibt's im Moment keine. Oder etwa doch. Falls ihr einen Blitzer gesehen habt, dann schickt's mir gerne rein bei WhatsApp. Und zwar ist die 03413937 mal die 8. Oder ihr ruft einfach ganz fix kostenlos an. 0800 0815 200. Und ich wünsche euch eine gute Fahrt. Das Wetter im Freistaat. Es bleibt heute bei einem Mix aus Wolken und ab und zu Sonne. Vereinzelt kann es auch mal regnen. Ein kurzes Gewitter kann auch noch mal drin sein heute Nachmittag bei höchstens 13 Grad.
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2: Hallo zusammen. Ja, das Sammelfieber geht wieder los. Knapp einen Monat vor dem Start von der Fußballweltmeisterschaft. Da stehen die ersten Panini-Sammelalben zur WM in den Regalen. Wie viel Geld wir da theoretisch ausgeben müssten, um das komplette Heft voll zu kriegen, checken wir gleich hier. 3:10 und jetzt einer der großen Sommerhits 1983. Da setzen wir doch direkt die Sonnenbrillen auf und schwelgen in Erinnerungen zusammen mit Rose Lawrence hier bei RSA. Ich bin Turi. Kommt gut in Richtung Wochenende.

So richtig Sinn ergibt der Text von I Want It That Way nicht. Das liegt daran, dass den ein Typ geschrieben hat, ja, von dem Englisch halt nicht die Muttersprache ist. Aber die Melodie und die Musik waren eh wichtiger als der Text, deswegen alles super. RSA hier für euch am Freitag. Zwei Glitzer-Logos für einen Harry Kane. Ja, und das gibt's dann nicht nur auf den Schulhöfen zu hören, sondern auch bei den Erwachsenen. Denn ab sofort, da werden die neuen Panini-Sammelalben zur Fußball-Weltmeisterschaft verkauft. Nicht nur Kinder sammeln die Sticker von den Nationalmannschaften, auch viele Erwachsene schwelgen so nochmal eine Runde in Kindheitserinnerungen. Und das ist dieses Jahr wirklich ein teurer Spaß. Ja, bei der WM dieses Jahr, da sind ja 48 Mannschaften dabei, statt der üblichen 32. Und deshalb sind das 980 Sticker, die da insgesamt gesammelt werden müssen. In einem Tütchen sind 7 Stück, kosten 1,50 Euro. Ne? Also natürlich gibt es dann auch immer Doppelte und so weiter. Also hochgerechnet müsste man wohl knapp 1.500 Euro ausgeben, um alle Sticker selbst zu sammeln. Das hat so eine Focus Online-Recherche mal rausgefunden. Ja, dann doch lieber tauschen. Ne? Das macht ja auch am Ende den eigentlichen Reiz von dieser ganzen Panini-Sammelkiste aus. Ihr tauscht jetzt auch einmal. Und zwar geht's vom Schreibtisch in die Kaffeeküche. Tasse nochmal voll machen. Und dazu hören wir mehr Musik aus den 80ern hier bei RSA von Eurythmics, When Tomorrow Comes.

0: gut gelaunt durch den Freitagnachmittag und Arme in die Luft für alle, die heute einen Brückentag haben und den vielleicht sogar mit einem Ausflug verbringen. RSA hier für euch. Vielleicht seid ihr sogar mit dem Fahrrad unterwegs und strampelt euch schon mal ein bisschen warm für den 31. Mai.
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2: Wir haben hier mit dem Zwenkauer See den größten im Leipziger Neuseenland mit knapp 22 Kilometer Uferlänge. Und von diesen 22 Kilometern Uferlänge haben wir in etwa 20 Kilometer, die wirklich der Natur weitestgehend vorbehalten sind. Und auf den übrigen Flächen, da haben sich natürlich tolle Angebote entwickelt, wie beispielsweise hier rund um den Hafen. 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
0: Da freuen wir uns doch doppelt über unsere RSA-Radtour bei euch. 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

0: RSA am Freitagnachmittag. Es geht Richtung Wochenende. Und falls euch noch die passende Inspiration fehlt, was ihr am Wochenende unternehmen könnt, kein Problem, dafür habt ihr ja uns. Wo es dieses Wochenende für alle Musikfans hingeht, 10 vor 4. Und für die eingefleischten KISS-Fans war I Was Made For Loving You erstmal, na sagen wir mal, gewöhnungsbedürftig. So Disco-Elemente in ihrer geliebten Rockmusik, aber der Erfolg hat KISS halt am Ende recht gegeben. Hören wir gleich hier bei RSA. Außerdem habe ich Cock Robin für euch dabei. Sandra und Depeche Mode packen die Synthies aus hier für Strange Love direkt nach Wetter und Verkehr.
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4: Mit Daniel Bornberg. In Chemnitz hat die Freibadsaison begonnen. Seit gestern ist das Freibad Gablenz wieder geöffnet. Im Freibad Bernsdorf geht's wegen des Wetters erst am Montag los. Die Freibäder Wittgensdorf und Einsiedel starten dann am Pfingstwochenende in die neue Saison. Sachsen setzt auf eine neue Werbekampagne, um noch mehr Touristen anzulocken. Im Fokus steht das UNESCO-Welterbe, das Erzgebirge mit seiner Bergbautradition, der Park in Bad Muskau oder die Siedlungen der Herrnhuter Brüdergemeine. Sachsen hat drei Städten zu bieten. Hinzu kommt das immaterielle Kulturerbe. Mit einem Spiel in Schweinfurt verabschiedet sich Erzgebirge Aue morgen aus der dritten Liga. Der Abstieg steht seit Wochen fest. Jetzt geht es um einen Abschied in Würde. Uwe Schimonek blickt auf die Partie.
5: Zum Abschluss gibt es ein Spiel mit überschaubarem sportlichen Wert. Aue tritt als Vorletzter beim hoffnungslos abgeschlagenen Tabellenletzten Schweinfurt an. Der FCE rechnet zur letzten Auswärtsfahrt in Liga 3 bis auf Weiteres mit einem rappelvollen Gästeblock und hofft deswegen morgen ab 13.30 Uhr auf einen engagierten Auftritt des Teams.
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6: Eine Minute nach halb vier ist es jetzt der RSA-Verkehrsreport. A17 Prag Richtung Dresden zwischen Barretal und Pirna. Da liegen Reifenteile auf der rechten Spur. Fahrt vorsichtig. Dann die B173 Zwickau-Hof ist zwischen Zwickau und Lichtentanne in beiden Richtungen gesperrt. Und zwar brennt dort ein Auto. In Dresden B173 Budapester Straße. Die ist Höhe der Ammonstraße stadteinwärts gesperrt. Da wurden Schäden an der Brücke festgestellt. Und in Ölsa, da kommt es auf der Hauptstraße zwischen dem Ortseingang und der Bergstraße in beiden Richtungen zu Verkehrsbehinderungen. Und zwar gibt es dort einen Feuerwehreinsatz. Staus und Blitzer meldet ihr uns kostenlos unter 0800 0815 200. Ich wünsche euch eine gute Fahrt.
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6: Das Wetter im Freistaat. Heute weiter bewölkt, ab und zu mal ein bisschen Sonne möglich. Vereinzelt kann es auch regnen oder auch nochmal so ein kleines Gewitter geben bei bis zu 13 Grad. Morgen starten wir erstmal grau in den Samstag. Teilweise ist es Nebel, teilweise sind es auch Wolken. Ab Mittag kommt dann aber immer öfter die Sonne raus, im Wechsel mit so ein paar Wolken. Und am Sonntag noch mehr Sonne und noch weniger Wolken. Es regnet nur noch selten und jetzt am Wochenende. Und da kriegen wir zwischen 16 und Sonntag sogar bis 20 Grad.
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0: Ja, mit dem Song hat Shakira den Grundstein für ihre Weltkarriere gelegt. 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

0: ein absoluter Kulthit auf jedem Dorf- oder Stadtfest. Da werden die Haare geschüttelt zu KISS. RSA hier für euch. In Dresden ist es dieses Wochenende auch nochmal musikalisch. Allerdings eine ganz andere Art von Musik. Es ist Dixieland Festival. Hendrik ist in der Presseabteilung vom Dixieland. Erzähl uns doch mal, was erwartet uns denn alles dieses Wochenende?
1: In diesem Jahr haben wir wieder ein ganz buntes Programm musikalischer Natur, also richtige Konzerte mit internationalen Spittenbands zum Zuhören. Wir haben lockere Veranstaltungen, die für jedermann geeignet sind. Wir haben eintrittsfreie Veranstaltungen mit der Jazzmeile. Vom Hauptbahnhof bis zum Schlossplatz stehen 7 Bühnen. Und dann am letzten Tag nochmal als musikalische Zusammenfassung in der Junggarde, die sogenannte Open-Air-Gala.
0: Der Jazz der weißen Leute. Noch dieses Wochenende ist das Dixieland Festival in Dresden. Und noch mehr Tipps, was ihr jetzt am Wochenende unternehmen könnt, auch in eurer Region, findet ihr bei uns im Netz auf rsa.

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2: Um 16 Uhr. Ich bin André Glatzel. Sachsen führt zum neuen Schuljahr freiwillige Arbeitszeitkonten für Lehrkräfte ein, um den Unterrichtsausfall an den Schulen zu verringern. Die Idee? 3 Jahre lang geben sie 1 oder 2 Stunden pro Woche extra. Nach einem Wartejahr dürfen sie dann 3 Jahre lang genauso viel weniger unterrichten. Kultusminister Clemens ruft Lehrkräfte ausdrücklich zum Mitmachen auf. Je mehr mitziehen, desto weniger Stunden fallen aus, sagt er. Bundeskanzler Merz hat zugegeben, dass es in seiner Regierung gerade nicht rund läuft. Beim Katholikentag in Würzburg sagte der CDU-Chef, die schwarz-rote Koalition streite vielleicht zu viel und liefere zu wenig. Streit gehöre zwar zur Demokratie, müsse aber auch zu Ergebnissen führen. Justizministerin Hobig hat in der Bild-Zeitung deutlich strengere Regeln für den Ticket-Zweitmarkt angekündigt. Damit sollen die teilweise horrenden Preisaufschläge beim Weiterverkauf begrenzt werden. Zuletzt hatten Dutzende Künstler wie die Toten Hosen und die Ärzte das in einem offenen Brief gefordert. In Radebeul kommen Wildwest-Fans ab heute wieder auf ihre Kosten. Die Karl-May-Festtage starten. Übers Wochenende gibt es im Lößnitzgrund ein buntes Programm, etwa mit Bogenschießen, Goldschürfen, Musik und Theater. Der künstlerische Leiter der Festtage, Björn Reinemar, sagte uns:
3: Neu ist auch, dass wir an der Grundmühle, und das wird auch einmalig sein, ein Rodeo haben werden, wo Leute sich ausprobieren können, ob sie fest im Sattel sitzen.
2: Höhepunkt der Karl-May-Festtage ist die Sternreiterparade am Sonntag. 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
4: Eine Minute nach um 4 ist es der RSA-Verkehrsreport. A17 Prag Richtung Dresden zwischen Barretal und Pirna. Da liegen Reifenteile auf der rechten Spur. In Dresden ist die B173 Budapester Straße Höhe der Ammonstraße stadteinwärts gesperrt. Da wurden Schäden an der Brücke festgestellt. Und Behinderungen gibt's in Oelsa auf der Hauptstraße zwischen dem Ortseingang und der Bergstraße. Da ist gerade ein Feuerwehreinsatz. Blitzer habt ihr gesehen in Dresden, Fetscherstraße stadteinwärts. Und noch einer in Dresden, Grundstraße stadtauswärts. Danke dir, Holger, fürs Bescheid sagen. Staus und Blitzer meldet ihr uns kostenlos unter 0800 0815 200. Gute Fahrt. Das Wetter im Freistaat. Es ist bewölkt, ab und zu kann es mal regnen. Es kann aber auch mal die Sonne rauskommen. Also echt ein guter Mix bei höchstens 13 Grad. In der Nacht, da gibt es dann noch so ein paar letzte Schauer und die Wolkendecke, die reißt immer mehr auf. Zwischen 5 und 1 Grad plus.
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4: Hallo zusammen, Grüße in die Supermärkte im Freistaat. Ja, heute werden nochmal die Regale mit dem Grillgut geplündert. Das Wochenende, das soll ja ganz schön werden. Und ja, jetzt geht's nochmal für euch ans Auffüllen zusammen mit Bruce Springsteen, Hungry Heart. Das ist mehr Musik aus den 80ern hier bei RSA. Ich bin Turi und ich wünsche euch einen schönen Freitag.

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1: RSA, bei der Arbeit, der die letzte Stunde im Büro hat angefangen, bevor es dann Richtung Wochenende geht. Durchhalten und Daumen hoch fürs Durchziehen heute, ja, während alle anderen sich einen Brückentag gönnen. Zum Durchziehen gibt's jetzt Motivationsmusik von Eddie Grant. Ja, auch wenn der Song einen ernsten Hintergrund hat, wie fast alle Songs von ihm, lässt die Reggae-Musik ihn doch irgendwie so locker flockig klingen. Und die bringt uns dann hier gut gelaunt Richtung Wochenende. I don't wanna dance hier bei RSA.

einer meiner absoluten Lieblingssongs über RSA. Susi Quadro macht eine klare Ansage an alle Typen, die nur mit ihr ins Bett wollen. If you can give me love. 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

0: Kulthits, die Spaß machen bei RSA auf dem Weg Richtung Wochenende. Damit ihr das nicht auf der heimischen Couch verbringt, wenn ihr jetzt vielleicht weder Balkon noch Garten habt, gibt's von uns Ausflugstipps. Gleich eine Zeitreise zurück ins Mittelalter, wo ihr dieses Wochenende erleben könnt. 10:05 und in der nächsten halben Stunde der Italo-Disco-Song mit dem Telefon von Ken Laszlo. Hello. Ja, Mark Almond und Gene Pitney habe ich auch noch mit dabei. Und Kim Wilde wagt sich an einen Song der Supremes. Ihr Cover von You Keep Me Hanging On, gleich nach Wetter und Verkehr. Das ist mehr Musik aus den 80ern hier bei RSA. 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
1: Mit Daniel Bornberg. Mit einer neuen Werbekampagne will Sachsen noch mehr Touristen anlocken. Im Fokus steht das UNESCO-Welterbe. Mehr dazu von Fabian Hoffmann.
2: Das Erzgebirge mit seiner Bergbautradition, der Park in Bad Muskau oder die Siedlungen der Herrnhuter Brüdergemeine. Sachsen hat gleich drei Welterbestätten zu bieten. Dazu kommt das UNESCO-Biosphärenreservat Oberlausitzer Heide- und Teichlandschaft und das immaterielle Kulturerbe wie das erzgebirgische Kunsthandwerk oder der Orgelbau. Das reiche kulturelle Erbe Sachsens ist ein Alleinstellungsmerkmal, sagt Kultur- und Tourismusministerin Klepsch. Die Werbung trägt dazu bei, dass möglichst viele von den Schätzen erfahren.
1: Wer in Chemnitz auf den Bus angewiesen ist, muss sich auf Umleitungen einstellen. Montag und Dienstag fahren die Linien 62 und 72 anders als normalerweise. Grund sind Bauarbeiten. Auch die Linie 42 wird ab Montag umgeleitet, weil die Kopernikusstraße dann gesperrt ist. Das wird sich bis Ende Juni ziehen. Der Internationale Museumstag wird hier in Sachsen übermorgen in der Kohlewelt in Oesnitz eröffnet. Unter dem Motto Museum für alle stehen die inklusiven Angebote im Mittelpunkt. Museen sind Orte der Begegnung, Bildung und Teilhabe und in dieser besonderen Zeit wichtiger denn je, sagt Kulturministerin Klepsch.
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4: Eine Minute nach 5 ist es, der RSA-Verkehrsreport. A17 Prag Richtung Dresden zwischen Barretal und Pirna. Da liegen immer noch Reifenteile auf der rechten Spur, fahrt da vorsichtig. In Dresden ist die B173 Budapester Straße Höhe der Ammonstraße stadteinwärts gesperrt. Da wurden Schäden an einer Brücke festgestellt. Und wegen eines Feuerwehreinsatzes gibt es Behinderungen in Ilsa auf der Hauptstraße zwischen dem Ortseingang und der Bergstraße. In Dresden stehen sie und blitzen einmal in der Fetscherstraße stadteinwärts und dann noch einer in der Grundstraße statt auswärts. Habt ihr noch irgendwo anders Blitzer gesehen? Dann ruft uns an, kostenlos unter der 0800 0815 200. Gute Fahrt!
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4: Das Wetter im Freistaat. Ja, es ist bewölkt heute. Es regnet immer mal. Es kann aber auch immer mal die Sonne rauskommen. Und vereinzelt sogar kurze Gewitter möglich bei höchstens 13 Grad. Ja, und morgen dann auch erstmal eher grauer Start ins Wochenende. Teilweise durch Nebel, teilweise auch durch Wolken. Ab Mittag kämpft sich die Sonne dann aber immer öfter durch. Und am Sonntag gibt es noch mehr Sonne und noch weniger Wolken. Es wird auch noch mal ein bisschen wärmer. Morgen schon bis 16 Grad und dann am Sonntag bis 20. Grad.
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Konzert von Roxette fehlen, seit Sleeping in My Car rausgekommen ist. Da haben sie den auf jedem einzelnen Konzert gespielt. RSA rockt mit euch zusammen Richtung Feierabend. Und wenn ihr jetzt am Wochenende mal Zeit habt, dann schaut doch mal zu Hause nach, ob ihr noch irgendwo alte Fotos habt aus den 80ern. Die suchen wir nämlich. Fotos von eurer Stadt oder von eurem Dorf, als da noch Häuser standen, die heute vielleicht längst abgerissen sind. Oder Geschäfte, die es heute nicht mehr gibt. Oder vielleicht habt ihr auch Bilder von einem Ausflug, bei dem ihr ein Wahrzeichen fotografiert habt, das damals gerade im Aufbau war. Habt ihr so tolle Bilder aus den 80ern, dann ladet sie hoch auf unserer Website rsasachsen.de. Gerne mit Ort, Jahr und einer kurzen Info, was da drauf zu sehen ist. Und bei uns kriegen eure schönsten Fotos die Plattformen, die sie verdienen, nämlich auf unseren Social-Media-Profilen wie Facebook und Instagram.

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0: Das Saxophon überzeugt doch in jeder Epoche, ne? Egal ob 80er oder wie hier bei einem Kulthit aus den 70ern. RSA am Freitagnachmittag. Dieses Wochenende, da wird wieder der Lederbeutel mit den Talern rausgeholt. Auf dem Schloss Wolkenstein bei Marienberg ist Burgfest. Wolfram Liebing ist der Bürgermeister von Wolfenstein. Erklär uns doch mal kurz, also was das jetzt genau mit den Talern auf sich hat.
1: Freitag, Samstag, Sonntag ist der Mittelaltermarkt. Es sind ganz viele Händler da, Stände da, großes Angebot an verschiedenen Speisen und Getränken. Am Samstag geht es dann bis abends, wo dann mit Einbruch der Dunkelheit ein großes Feuerwerk stattfinden wird. Und am Sonntag geht es dann bis 18 Uhr und da spielen hinten im Schloss so unterschiedliche Mittelalterbands. Also es gibt ein breites Feld für die ganze Familie.
0: Seit 16 Uhr ist heute Burgfest und morgen und am Sonntag startet es 11 Uhr vormittags. Alle Infos dazu und alles, was ihr sonst noch so unternehmen könnt bei uns im Freistaat jetzt am Wochenende, findet ihr auf rsasachsen.de. Hello.

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1: Um 17 Uhr. Ich bin André Glatzel. Um den Unterrichtsausfall an Sachsens Schulen zu verringern, testet das Kultusministerium ein neues Modell. Lehrkräfte sollen erst mehr arbeiten und später dafür dann kürzer treten können. Mehr von Silas Quiring.
2: Ab dem neuen Schuljahr können Lehrerinnen und Lehrer freiwillig Arbeitszeitkonten anlegen. Die Idee: 3 Jahre lang geben sie 1 oder 2 Stunden pro Woche extra. Nach einem Wartejahr dürfen sie dann 3 Jahre lang genauso viel weniger unterrichten. Kultusminister Clemens ruft die Lehrkräfte ausdrücklich zum Mitmachen auf. Er sagt, je mehr mitziehen, desto weniger Stunden fallen aus.
1: Kanzler Friedrich Merz gibt sich selbstkritisch, er erreiche die Menschen mit seiner Politik oft nicht richtig und müsse besser kommunizieren, sagte er auf dem Katholikentag in Würzburg. Auch den Streit in der schwarz-roten Koalition sieht Merz kritisch, man streite vielleicht zu viel und liefere zu wenig. Ein Meilenstein und fantastische Handelsabkommen. US-Präsident Trump zieht eine positive Bilanz seiner Peking-Reise. Ein Ergebnis: China hat diplomatische Hilfe im Iran-Krieg angeboten. Insbesondere geht es darum, dass der Iran die Straße von Hormuz wieder für Öl- und Gastanker öffnet. Inklusiv gewinnt. Dieses besondere Sportevent steht morgen wieder in Leipzig an. Dabei treten Sportler mit und ohne Handicap an, im Fußball, 3x3, Basketball, Schwimmen und Judo. Die Athleten werden unter anderem von Schirmherrin Kathi Witt angefeuert. Drumherum gibt es ein Familienfest. 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
3: 1:05 der RSA Verkehrsreport. Fahrt vorsichtig auf der A4 Chemnitz-Erfurt zwischen Wüstenbrand und der Landesgrenze in beiden Richtungen. Verkehrsbehinderungen durch den starken Regen. Außerdem in Dresden ist die B173 Budapester Straße Höhe der Ammonstraße stadteinwärts gesperrt. Da gibt's Schäden an der Brücke und in Ölser kommt's auf der Hauptstraße zwischen dem Ortseingang und der Bergstraße in beiden Richtungen zu Verkehrsbehinderungen. Da ist ein Feuerwehreinsatz. Blitzer habt ihr gesehen in Dresden in der Fetscherstraße stadteinwärts und noch einer in Dresden, Grundstraße statt auswärts. Staus und Blitzer meldet ihr uns kostenlos unter 0800 08 15 200 und wir geben das Ganze für euch an alle anderen weiter. Gute Fahrt! Das Wetter im Freistaat. Es ist grau. Ab und zu zeigt sich aber auch mal die Sonne zwischendurch. Ab und zu kann es allerdings auch mal regnen. Teilweise dann auch so heftig, dass es zu Verkehrsbehinderungen kommt. Also, ne? Heute Wundertüte Wetter, ist alles mit dabei. Bis 13 Grad heute höchstens in der Nacht. Da gibt es dann noch so ein paar letzte Schauer. Und dann reißt die Wolkendecke immer mehr auf bei Tiefstwerten zwischen 5 und 1 Grad plus.
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3: Hallo zusammen. Ja, der Uwe Heuer, der hat ja gestern durchgezogen. 10 Stunden die Herren der Hits. Da hat er sich den freien Tag heute redlich verdient. Wir starten hier bei RSA, aber trotzdem pünktlich das Wochenende. Gleich mit Survivor und ihrem Song zum Film Rocky IV, Burning Heart. Ich bin Turi, kommt gut ins Wochenende.

entspannt. Macht ihr euch auf den Nachhauseweg. Ja, vielleicht noch ein kurzer Zwischenstopp am Supermarkt, was fürs Abendessen heute kaufen. Mit einem Kulthit von Robbie Williams im Ohr hier bei RSA. Wir haben es fast geschafft. Ja, heute ist der letzte Tag der Eisheiligen. Tag 5, die kalte Sophie. Benannt sind die Eisheiligen ja nach kirchlichen Oberhäuptern und Märtyrern. Und Sophie war eine Märtyrerin. Anfang des 4. Jahrhunderts wurde sie bei der Christenverfolgung getötet. Der Bauernkalender sagt, vor Nachtfrost du nicht sicher bist, bevor Sophie vorüber ist. Ja, und das Wetter die nächsten Tage, das gibt den alten Bauernregeln auch recht. Denn es wird wärmer jetzt am Wochenende. Morgen bis 16, Sonntag sogar bis 20 Grad. Und die Temperaturen, die bleiben auch Anfang nächste Woche mild. Crockett und Tubbs kommen zurück. Nächstes Jahr im Sommer, da soll es einen neuen Miami Vice Film geben. Er soll den Charme der Serie haben, also auch in den 80ern spielen. Und für die Hauptdarsteller, da gibt es einen Oscar-Gewinner, Michael B. Jordan, und einen Golden Globe-Gewinner, Austin Butler. Kennt ihr vielleicht, der hat den Elvis in der letzten Elvis-Verfilmung gespielt. Ja, warum erzähle ich euch das alles richtig? Weil wir jetzt hier bei RSA Crockett's Theme hören. Ja, der Song lief ja in der Serie Miami Vice. Und jo, vielleicht kriegt er ja auch ein kleines Revival im Film, wenn die sich so an der Originalserie orientieren wollen, wie es zumindest heißt.

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3: Mit Daniel Bornberg. In Chemnitz hat die Freibadsaison begonnen. Seit gestern ist das Freibad Gablenz wieder geöffnet. Im Freibad Bernsdorf geht's wegen des Wetters erst am Montag los. Die Freibäder Wittgensdorf und Einsiedel starten dann am Pfingstwochenende in die neue Saison. Sachsen setzt auf eine neue Werbekampagne, um noch mehr Touristen anzulocken. Im Fokus steht das UNESCO-Welterbe, das Erzgebirge mit seiner Bergbautradition, der Park in Bad Muskau oder die Siedlungen der Herrnhuter Brüdergemeine. Sachsen hat 3 Städten zu bieten. Hinzu kommt das immaterielle Kulturerbe. Mit einem Spiel in Schweinfurt verabschiedet sich Erzgebirge Aue morgen aus der 3. Liga. Der Abstieg steht seit Wochen fest. Jetzt geht es um einen Abschied in Würde. Uwe Schimonek blickt auf die Partie.
4: Zum Abschluss gibt es ein Spiel mit überschaubarem sportlichen Wert. Aue tritt als Vorletzter beim hoffnungslos abgeschlagenen Tabellenletzten Schweinfurt an. Der FCE rechnet zur letzten Auswärtsfahrt in Liga 3 bis auf Weiteres mit einem rappelvollen Gästeblock und hofft deswegen morgen ab 13.30 Uhr auf einen engagierten Auftritt des Teams.
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5: Der RSA-Verkehrsreport. A4 Chemnitz Richtung Erfurt zwischen Merane und Schönhalde. Da hat es einen Unfall gegeben auf der rechten Spur. Fahrt da vorsichtig. In Dresden ist die B173 Budapester Straße Höhe der Ammonstraße stadteinwärts gesperrt. Da gibt's Schäden an der Brücke. Und in Ölsa gibt es Behinderungen auf der Hauptstraße zwischen dem Ortseingang und der Bergstraße. Da ist ein Feuerwehreinsatz. Blitze habt ihr gesehen in Dresden, Fetscherstraße stadteinwärts und noch einer in Dresden, Grundstraße stadteinwärts. Auswärts. Sonst noch irgendwo ein Blitzer oder ein Stau? Dann meldet's uns rein. 0800 0815 200 ist die Nummer und die ist kostenlos. Und wenn ihr uns anruft, dann sagen wir es allen anderen weiter. Gute Fahrt. Das Wetter im Freistaat. Es ist bewölkt heute den ganzen Tag. Es kann mal die Sonne rauskommen. Es kann auch mal regnen. Teilweise sogar so ein paar kleinere Gewitter möglich bei höchstens 13 Grad. Morgen ist es erstmal grau. Dann im Laufe des Tages reißt die Wolkendecke auf. Da kommt auch mal die Sonne raus. Und am Sonntag gibt es noch mehr Sonne und noch weniger Wolken. Milder wird es auch. Morgen bis 16 Grad und am Sonntag bis 20 Grad.
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0: Mit extra Schub geht's hier ins Wochenende mit RSA und Everything But The Girl. Was war im Jahr 1986 los? 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
0: 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Und einen kleinen Vorgeschmack auf die Musik von 1986 gibt's jetzt hier mit Genesis, Land of Confusion. Ja, da haben sie damals die Puppen tanzen lassen. Also auf jeden Fall im Musikvideo. Und dafür gab's ja 1988 sogar einen Grammy.

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0: In den fließenden Verkehr einordnen mit Styx und Boat on the River im Ohr hier bei RSA. Dieses Wochenende sind im Eisenbahnmuseum in Schwarzenberg die Eisenbahntage. Das ganze Wochenende dreht sich um die Schiene, egal ob groß oder H0. Axel Schlenkrich vom Museum, auf was können wir uns denn freuen?
1: Wir haben an allen Tagen sehr viel Fahrzeuge bei uns im Eisenbahnmuseum präsentiert, nicht im Lokschuppen versteckt, sondern hier im Gelände. Wir haben auch viele Gastfahrzeuge, die sonst nicht bei uns sind. Es gibt natürlich logischerweise Essen und Trinken. Und als Besonderheit gibt es einen Pendelzug vom Bahnhof zum Eisenbahnmuseum. Wir haben auch im Lokschuppen Modellbahnhändler, haben eine Modellbahnausstellung und wir machen auch Sonderzugfahrten.
0: Alle Eisenbahnfans, die treffen sich dieses Wochenende in Schwarzenberg. Alle Infos dazu und was ihr sonst noch so im Freistaat unternehmen könnt dieses Wochenende, erfahrt ihr auf rsasachsen.de.

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1: Um 18 Uhr. Ich bin André Glatzel. Sachsen führt zum neuen Schuljahr freiwillige Arbeitszeitkonten für Lehrkräfte ein, um den Unterrichtsausfall an den Schulen zu verringern. Die Idee? 3 Jahre lang geben sie 1 oder 2 Stunden pro Woche extra. Nach einem Wartejahr dürfen sie dann 3 Jahre lang genauso viel weniger unterrichten. Kultusminister Clemens ruft Lehrkräfte ausdrücklich zum Mitmachen auf. Je mehr mitziehen, desto weniger Stunden fallen aus, sagt er. Wegen der geplanten neuen Zugstrecke Dresden-Prag wollen Sachsen und Tschechien gemeinsam Druck machen. Das hat Verkehrsministerin Kraus-Haar mit ihrem Amtskollegen bei einem Treffen in Dresden vereinbart. Das Ziel, der Bund soll die nächsten Planungsschritte finanziell absichern. In Leipzig gibt es morgen die Neuauflage eines ganz besonderen Sportevents. Bei Inklusiv Gewinn treten Sportler mit und ohne Handicap an. Diesmal sind auch 3x3 Basketballer und Fußballer am Start. Sie spielen in gemischten Teams. Drumherum gibt es ein umfangreiches Programm, so Thorsten Püschel vom Veranstalter.
2: Es ist auch die Möglichkeit, da sich mal in einen Rollstuhl zu setzen, mal einen Parcours zu bewältigen. Wie ist das eigentlich, wenn ich über eine Bordsteinkante muss? Einfach mal ein Gefühl dafür zu bekommen. Bogenschießen, die Flossenschwimmer lassen sich was einfallen. Wir haben Badminton dabei. Also viele Möglichkeiten, einfach einen wundervollen Tag mit der Familie zu verbringen.
1: Schirmherrin ist Eiskunstlaufstar Kathi Witt. Manuel Neuer hängt beim FC Bayern noch ein Jahr ran. Der Kapitän hat nach wochenlangen Verhandlungen seinen Vertrag bis Juni kommenden Jahres verlängert. Das hat der Verein jetzt doch offiziell bestätigt. Neuer steht bereits seit 2011 beim Rekordmeister im Tor. 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
3: Eine Minute nach um 6 der RSA-Verkehrsreport. Fahrt vorsichtig auf der A14 Leipzig-Nossen, Höhe Nauenhof. Da läuft eine Person auf der Straße rum. A4 Chemnitz Richtung Erfurt. Zwischen Merane und Schönhalde hat es einen Unfall auf der rechten Spur gegeben. Dann A4 Chemnitz-Dresden zwischen Berbersdorf und Siebenlehen in beiden Richtungen. Da laufen Ziegen auf der Straße rum. Und in Oelsa kommt es zu Behinderungen auf der Hauptstraße zwischen dem Ortseingang und der Bergstraße. Da ist gerade ein Feuerwehreinsatz. In Dresden wird geblitzt, Fetscherstraße statt einwärts und noch einer in Dresden, Grundstraße statt auswärts. Staus und Blitzer meldet ihr uns. Das Ganze ist kostenlos unter der 0800 0815 200. Gute Fahrt! Das Wetter im Freistaat. Es ist bewölkt heute und das bleibt auch den restlichen Tag. Ab und zu kann mal die Sonne rauskommen, ab und zu kann es auch mal regnen. Vereinzelt sogar so kurze Gewitter geben. 13 Grad heute höchstens. In der Nacht, da gibt es noch ein paar letzte Schauer und die Wolkendecke, die reißt dann immer mehr auf. Zwischen 5 und 1 Grad plus sind die Tiefsttemperaturen in der Nacht.
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3: Hallo zusammen. Es wird wieder gegaubelt. Pünktlich vor dem Start der Fußball-Weltmeisterschaft dieses Jahr bringt Panini wieder die Sammelsticker raus. Wie viele da dieses Jahr geklebt werden müssen? 6:10. Jetzt geht's hier aber erstmal auf Spurensuche mit Falco, der Kommissar bei RSA. Inspiration für den Song war eine kleine Fernsehrolle von Falco. Da war er ein Aushilfspianist. Und die Hauptfigur, der Kommissar, hatte seiner Meinung nach einen eigenen Song verdient. Und den hören wir jetzt. Ich bin Turi. Ich wünsche euch noch einen schönen Freitagnachmittag und einen super Start ins Wochenende.

RSA tanzt mit euch zusammen ins Wochenende mit DJ Bobo. Ja, dass der so gut tanzen kann, das ist auch kein Zufall. DJ Bobo war früher mal Breakdancer. Zwei Glitzerlogos für einen Harry Kane. Das gibt's demnächst nicht nur auf den Schulhöfen zu hören, sondern auch bei den Erwachsenen. Denn ab sofort werden die neuen Panini-Sammelalben zur Fußball-Weltmeisterschaft verkauft. Ja, nicht nur Kinder sammeln die Sticker von den Nationalmannschaften, auch viele Erwachsene und schwelgen so nochmal eine Runde in Kindheitserinnerungen. Und das ist dieses Jahr kein wirklich günstiger Spaß. Also, weil bei der WM dieses Jahr 48 Mannschaften statt nur 32 dabei sind, sind das auch insgesamt 980 Sticker. Und in einem Tütchen, da sind 7 Stück, kosten 1,50 Euro. Da muss man natürlich immer beim Sammeln beachten, da gibt es auch doppelte und so. Hochgerechnet müsste man wohl knapp 1.500 Euro ausgeben, um alle Sticker selbst zu sammeln. Das hat so eine Focus-Online-Recherche ausgerechnet. Ja, dann doch lieber tauschen, ne? Also ich meine, es macht ja auch am Ende den eigentlichen Reiz von diesen Panini-Sammelalben aus. Jetzt Billy Idol hier bei RSA, der hat's in den 80ern ordentlich krachen lassen, unter anderem zusammen mit den Rolling Stones. Und daher kommt auch der Name Rebel Yell. Mick Jagger, Ronnie Wood und Keith Richards und Billy Idol, die haben zusammen Party gemacht und sich dabei eine Flasche Rebel Yell Whisky geteilt. Ja, und der Billy Idol fand den Namen so cool, dass er ihn für einen Song benutzt hat. Und den hören wir jetzt.

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0: Nachmittag. Das gibt's seit letztem Sonntag überall in Dresden zu hören. Dixieland-Musik. Dieses Wochenende ist das große Finale vom Dixieland-Festival. Was da noch alles auf dem Programm steht, gleich 7:10. Außerdem machen The Catch den Bee Gees Konkurrenz. Also was die Höhe der Töne angeht, die sie singen. 25 Years, Italo-Disco von Dan Harrow habe ich mit dabei. Und wir rocken zusammen mit Blondie. Ja, nicht nur die 80er, auch noch die 90er. Maria gibt's hier gleich. Das ist mehr Musik aus den 80ern und Kulthits, die Spaß machen. Hier bei RSA.
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7: Mit Daniel Bornberg. Mit einer neuen Werbekampagne will Sachsen noch mehr Touristen anlocken. Im Fokus steht das UNESCO-Welterbe. Mehr dazu von Fabian Hoffmann.
8: Das Erzgebirge mit seiner Bergbautradition, der Park in Bad Muskau oder die Siedlungen der Herrnhuter Brüdergemeine. Sachsen hat gleich 3 Welterbestätten zu bieten. Dazu kommt das UNESCO-Biosphärenreservat Oberlausitzer Heide- und Teichlandschaft und das immaterielle Kulturerbe wie das erzgebirgische Kunsthandwerk oder der Orgelbau. Das reiche kulturelle Erbe Sachsens ist ein Alleinstellungsmerkmal, sagt Kultur- und Tourismusministerin Klepsch. Die Werbung trägt dazu bei, dass möglichst viele von den Schätzen erfahren.
7: Wer in Chemnitz auf den Bus angewiesen ist, muss sich auf Umleitungen einstellen. Montag und Dienstag fahren die Linien 62 und 72 anders als normalerweise. Grund sind Bauarbeiten. Auch die Linie 42 wird ab Montag umgeleitet, weil die Kopernikusstraße dann gesperrt ist. Das wird sich bis Ende Juni ziehen. Der Internationale Museumstag wird hier in Sachsen übermorgen in der Kohlewelt in Oesnitz eröffnet. Unter dem Motto Museum für alle stehen die inklusiven Angebote im Mittelpunkt. Museen sind Orte der Begegnung, Bildung und Teilhabe und in dieser besonderen Zeit wichtiger denn je, sagt Kulturministerin Klepsch. 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
0: Eine Minute nach 6:30 ist es der RSA-Verkehrsreport. Immer noch Vorsicht auf der A14 Leipzig-Nossen Höhe Naunhof. Da läuft eine Person auf der Straße rum. Dann Vorsicht auf der A4 Chemnitz Richtung Erfurt. Zwischen Merane und Schönhalde hat es einen Unfall auf der rechten Spur gegeben. Und nochmal A4 Chemnitz Richtung Erfurt zwischen Gera-Leumnitz und Gera. Da liegt ein Kantholz auf der rechten Spur. In Dresden ist die B173 Budapester Straße Höhe der Ammonstraße stadteinwärts gesperrt. Dort wurden Schäden an der Brücke festgestellt. Und Blitze habt ihr gesehen in Dresden. Einer in der Fetscherstraße stadteinwärts und einer in der Grundstraße stadtauswärts. Staus und Blitzer meldet ihr uns immer aktuell und kostenlos unter der 0800 0815 200. Gute Fahrt!
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0: Das Wetter im Freistaat. Es bleibt heute bei einem Mix aus Wolken und Sonne, ab und zu Regen zwischendurch oder auch mal ein kurzes Gewitter möglich, bei höchstens 13 Grad. Morgen ist es erstmal grau, teilweise weil es neblig ist, teilweise sind es auch schon Wolken. Ab Mittag kommt dann aber immer öfter die Sonne raus, im Wechsel mit so ein paar Wolken, und am Sonntag gibt's noch mehr Sonne und noch weniger Wolken. Es regnet nur noch selten jetzt am Wochenende und wir kriegen zwischen

0: 16 und 20 Grad.
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0: Im Rhythmus wird die Butter aufs Brot oder die Kräuterbutter aufs Baguette geschmiert, wenn ihr gerade am Grillen seid. RSA hier für euch. Alle Dresdnerinnen und Dresdner hat diese Musik schon durch die ganze Woche begleitet. Ja, es ist Dixieland Festival in Dresden. Henrik ist in der Presseabteilung vom Dixieland. Was erwartet uns denn alles dieses Wochenende, also am großen Finalwochenende?
1: In diesem Jahr haben wir wieder ein ganz buntes Programm musikalischer Natur, also richtige Konzerte mit internationalen Spitzenbands zum Zuhören. Wir haben lockere Veranstaltungen, die für jedermann geeignet sind. Wir haben eintrittsfreie Veranstaltungen mit der Jazzmeile vom Hauptbahnhof bis zum Schlossplatz, stehen 7 Bühnen. Und dann am letzten Tag nochmal als musikalische Zusammenfassung in der Junggarde die sogenannte Open-Air-Gala.
0: Noch dieses Wochenende ist das Dixieland Festival in Dresden. Und noch mehr Tipps, was ihr jetzt am Wochenende unternehmen könnt, auch in eurer Region, findet ihr auf rsasachsen.de.

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3: Um 19 Uhr. Ich bin Mia Hin. Um den Unterrichtsausfall an Sachsens Schulen zu verringern, testet das Kultusministerium ein neues Modell. Lehrkräfte sollen erst mehr arbeiten und später dafür dann kürzer treten können. Mehr von Silas Quiring.
4: Ab dem neuen Schuljahr können Lehrerinnen und Lehrer freiwillig Arbeitszeitkonten anlegen. Die Idee, 3 Jahre lang geben sie 1 oder 2 Stunden pro Woche extra. Nach einem Wartejahr dürfen sie dann 3 Jahre lang genauso viel weniger unterrichten. Kultusminister Clemens ruft die Lehrkräfte ausdrücklich zum Mitmachen auf. Er sagt, je mehr mitziehen, desto weniger Stunden fallen aus.
3: Bundeskanzler Merz hat zugegeben, dass es in seiner Regierung gerade nicht rund läuft. Beim Katholikentag in Würzburg sagte der CDU-Chef, die schwarz-rote Koalition streite vielleicht zu viel und liefere zu wenig. Streit gehöre zwar zur Demokratie, müsse aber auch zu Ergebnissen führen, so Merz. Tragischer Todesfall in Dresden. Ein 32-jähriger Autofahrer, der letzte Woche an einer Kreuzung von einem anderen Wagen gerammt worden war, ist nun gestorben. Der Unfallverursacher war auf der Flucht vor der Polizei über rote Ampeln gerast. Der 22-Jährige stand unter Drogen. Er sitzt inzwischen in U-Haft. Der Buckelwal, der mehrmals vor der deutschen Ostseeküste gestrandet war, ist vermutlich tot. Bei der dänischen Insel Anholt ist ein toter Wal entdeckt worden. Dabei handelt es sich wohl um dasselbe Tier. Experten nehmen jetzt DNA-Proben. Ergebnisse gibt's wohl frühestens nächste Woche. 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
5: Auf der A4 Chemnitz Richtung Erfurt liegt zwischen Gera-Leumnitz und Gera-Ein-Kantholz auf der rechten Spur. Auf der A72 Zwickau Richtung Plauen sind zwischen Treuen und Plauen-Ost Gegenstände auf der Straße. In Dresden ist die B173 Budapester Straße in Höhe der Ammonstraße stadteinwärts gesperrt. Dort wurden Schäden an der Brücke festgestellt. Geblitzt wird in Dresden stadteinwärts auf der Fetscherstraße und stadtauswärts auf der Grundstraße. Staus und Blitzer immer melden an unsere kostenfreie Hotline 0800 0815 200. Das Wetter im Freistaat. Viele Wolken hängen heute Abend über Sachsen und ab und zu kann noch ein Schauer runterkommen. Ein kurzes Gewitter ist auch nicht ganz vom Tisch. In der Oberlausitz bleibt es am ehesten trocken. In der Nacht lässt der Regen meist nach. Dazu kann sich vereinzelt Nebel bilden. Die Tiefstwerte liegen bei 6 bis 3 Grad. Morgen mehr Wolken als Sonne und nachmittags vereinzelt Schauer. Am Sonntag erst freundlicher und später wieder mehr Wolken bei maximal 15 bis 19 Grad.
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5: In Dresden ist die B173 Budapester Straße in Höhe der Ammonstraße stadteinwärts gesperrt. Dort wurden Schäden an der Brücke festgestellt. Geblitzt wird in Dresden stadteinwärts auf der Fetscherstraße und stadtauswärts auf der Grundstraße. Staus und Blitzer immer melden an unsere kostenfreie Hotline 0800 0815 200.
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5: Das Wetter im Freistaat. Viele Wolken hängen heute Abend über Sachsen und ab und zu kann noch ein Schauer runterkommen. Ein kurzes Gewitter ist auch nicht ganz vom Tisch. In der Oberlausitz bleibt's am ehesten trocken. In der Nacht lässt der Regen meist nach. Dazu kann sich vereinzelt Nebel bilden. Die Tiefstwerte liegen bei 6 bis 3 Grad. Morgen mehr Wolken als Sonne und nachmittags vereinzelt Schauer. Am Sonntag erst freundlicher und später wieder mehr Wolken bei maximal 15 bis 19 Grad.
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4: Um 20 Uhr. Ich bin Mia Hin. Sachsen führt zum neuen Schuljahr freiwillige Arbeitszeitkonten für Lehrkräfte ein, um den Unterrichtsausfall an den Schulen zu verringern. Die Idee? 3 Jahre lang geben sie 1 oder 2 Stunden pro Woche extra. Nach einem Wartejahr dürfen sie dann 3 Jahre lang genauso viel weniger unterrichten. Kultusminister Clemens ruft Lehrkräfte ausdrücklich zum Mitmachen auf. Je mehr mitziehen, desto weniger Stunden fallen aus, sagt er. Kanzler Friedrich Merz gibt sich selbstkritisch. Er erreiche die Menschen mit seiner Politik oft nicht richtig und müsse besser kommunizieren, sagte er auf dem Katholikentag in Würzburg. Auch den Streit in der schwarz-roten Koalition sieht Merz kritisch. Man streite vielleicht zu viel und liefere zu wenig. US-Präsident Trump zieht eine positive Bilanz zum Abschluss seiner China-Reise. Man habe fantastische Handelsdeals erreicht. Konkret wurde Trump aber nicht. Chinas Staatschef Xi zeigte sich zurückhaltender, hat aber inzwischen eine Einladung ins Weiße Haus angenommen. Heute starten die Karl-May-Festtage in Radebeul. Fans von Winnetou, Old Shatterhand und Co. können zum Beispiel selbst Gold schürfen oder sich im Rodeo versuchen. Der künstlerische Leiter der Festtage, Björn Reinemeyer, sagte uns:
5: Wir haben natürlich wieder Bogenschießen dabei, man kann Pony reiten, ganz neu im Fernland. Das ist zwar ein kleiner Spaziergang durch den Rieselgrund, kann man Alpakas bestaunen, aber auch führen. Und auch eben in allen Stationen oder Zentren gibt es verschiedene Angebote.
4: Deutschland ist mit einer Niederlage in die Eishockey-WM gestartet. Das Team von Bundestrainer Harald Kreis unterlag Finnland mit 1:3. Am Sonntag trifft die DEB-Auswahl im 2. Vorrundenspiel auf Lettland. 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
6: Auf der A9 Berlin Richtung Halle-Leipzig liegen zwischen Bitterfeld-Wolfen und Halle Gegenstände auf der rechten Spur. Auf der A72 Chemnitz Richtung Leipzig liegen in Höhe Estenhain ebenfalls Gegenstände auf der Straße. In Dresden ist die B173 Budapester Straße in Höhe der Amonstraße stadteinwärts gesperrt. Dort wurden Schäden an der Brücke festgestellt. Geblitzt wird in Dresden stadteinwärts auf der Fetscherstraße. Staus und Blitzer immer melden an unsere kostenfreie Hotline 0800 0815 200. Das Wetter im Freistaat. Viele Wolken hängen heute Abend über Sachsen und ab und zu kann noch ein Schauer runterkommen. Ein kurzes Gewitter ist auch nicht ganz vom Tisch. In der Oberlausitz bleibt es am ehesten trocken. In der Nacht lässt der Regen meist nach. Dazu kann sich vereinzelt Nebel bilden. Die Tiefstwerte liegen bei 6 bis 3 Grad. Morgen mehr Wolken als Sonne und nachmittags vereinzelt Schauer. Am Sonntag erst freundlicher und später wieder mehr Wolken bei maximal 15 bis 19 Grad.
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4: Auf der A72 Chemnitz Richtung Leipzig liegen in Höhe Espenhain Gegenstände auf der Straße. Die B6 Dresden-Meißen ist zwischen Scharfenberg und Meißen in beiden Richtungen nach einem Unfall gesperrt. In Dresden ist die B173 Budapester Straße in Höhe der Ammonstraße stadteinwärts gesperrt. Dort wurden Schäden an der Brücke festgestellt. Und in Klaffenbach ist die Klaffenbacher Hauptstraße in Höhe der Landwirtschaftsstraße in beiden Richtungen nach einem Unfall gesperrt. Staus und Blitzer immer melden an unsere kostenfreie Hotline 0800 0815 200. Das Wetter im Freistaat. Viele Wolken hängen heute Abend über Sachsen und ab und zu kann noch ein Schauer runterkommen. Ein kurzes Gewitter ist auch nicht ganz vom Tisch. In der Oberlausitz bleibt es am ehesten trocken. In der Nacht lässt der Regen meist nach. Dazu kann sich vereinzelt Nebel bilden. Die Tiefstwerte liegen bei 6 bis 3 Grad. Morgen mehr Wolken als Sonne und nachmittags vereinzelt Schauer. Am Sonntag erst freundlicher und später wieder mehr Wolken bei maximal 15 bis 19 Grad.
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2: Um 21 Uhr. Ich bin Mia Hin. Um den Unterrichtsausfall an Sachsens Schulen zu verringern, testet das Kultusministerium ein neues Modell. Lehrkräfte sollen erst mehr arbeiten und später dafür dann kürzer treten können. Mehr von Silas Quiring.
3: Ab dem neuen Schuljahr können Lehrerinnen und Lehrer freiwillig Arbeitszeitkonten anlegen. Die Idee, 3 Jahre lang geben sie 1 oder 2 Stunden pro Woche extra. Nach einem Wartejahr dürfen sie dann 3 Jahre lang genauso viel weniger unterrichten. Kultusminister Clemens ruft die Lehrkräfte ausdrücklich zum Mitmachen auf. Er sagt, je mehr mitziehen, desto weniger Stunden fallen aus.
2: Bundeskanzler Merz hat zugegeben, dass es in seiner Regierung gerade nicht rund läuft. Beim Katholikentag in Würzburg sagte der CDU-Chef, die schwarz-rote Koalition streite vielleicht zu viel und liefere zu wenig. Streit gehöre zwar zur Demokratie, müsse aber auch zu Ergebnissen führen, so Merz. Wohngeld kann jetzt in ganz Sachsen online beantragt werden. Darauf hat das zuständige Ministerium hingewiesen. Alle 30 Wohngeldbehörden bieten jetzt diese digitale Lösung an. Die Beantragung des Wohngelds läuft online über das Serviceportal Amt24. Das spart Wege und beschleunigt den Prozess, heißt es. Deutschland ist mit einer Niederlage in die Eishockey-WM gestartet. Das Team von Bundestrainer Harald Kreis unterlag Finnland mit 1:3. Am Sonntag trifft die DEB-Auswahl im 2. Vorrundenspiel auf Lettland. 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
4: Die B6 Dresden-Meißen ist zwischen Scharfenberg und Meißen in beiden Richtungen nach einem Unfall gesperrt. In Dresden ist die B173 Budapester Straße in Höhe der Ammonstraße stadteinwärts gesperrt. Dort wurden Schäden an der Brücke festgestellt. Und in Klaffenbach ist die Klaffenbacher Hauptstraße in Höhe der Landwirtschaftsstraße in beiden Richtungen nach einem Unfall gesperrt. Staus und Blitzer immer melden an unsere kostenfreie Hotline 0800 0815 200. Das Wetter im Freistaat. Viele Wolken sind heute Abend noch am Himmel, aber die letzten Schauer ziehen sich langsam zurück und meistens bleibt's trocken. Im Laufe der Nacht kühlt's auf 6 bis 3 Grad ab. Morgen läuft es ähnlich. Viele Wolken und am Nachmittag ab und zu mal ein Schauer bei maximal 13 bis 16 Grad. Am Sonntag erst freundlicher, später wieder mehr Wolken und vereinzelt ein kurzer Schauer bei 15 bis 19 Grad.
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2: 1974 will ein chinesischer Bauer eigentlich nur einen Brunnen graben, doch dann macht er einen spektakulären Zufallsfund. Die Terrakotta-Armee. Tausende Figuren, erschaffen für einen legendären Kaiser, verborgen in einer gigantischen Grabanlage. Eine Entdeckung, die bis heute die Wissenschaft begeistert. Und das Leben eines Affen für einen legendären Kaiser, verborgen in einer gigantischen Grabanlage. Eine Entdeckung, die bis heute die Wissenschaft begeistert.

0: In Chemnitz hat die Freibadsaison begonnen. Seit gestern ist das Freibad Gablenz wieder geöffnet. Im Freibad Bernsdorf geht's wegen des Wetters erst am Montag los. Die Freibäder Wittgensdorf und Einsiedel starten dann am Pfingstwochenende in die neue Saison. Sachsen setzt auf eine neue Werbekampagne, um noch mehr Touristen anzulocken. Im Fokus steht das UNESCO-Welterbe, das Erzgebirge mit seiner Bergbautradition, der Park in Bad Muskau oder die Siedlungen der Herrnhuter Brüdergemeine. Sachsen hat 3 Städten zu bieten. Hinzu kommt das immaterielle Kulturerbe. Mit einem Spiel in Schweinfurt verabschiedet sich Erzgebirge Aue morgen aus der 3. Liga. Der Abstieg steht seit Wochen fest. Jetzt geht es um einen Abschied in Würde. Uwe Schimonek blickt auf die Partie.
1: Zum Abschluss gibt es ein Spiel mit überschaubarem sportlichen Wert. Aue tritt als Vorletzter beim hoffnungslos abgeschlagenen Tabellenletzten Schweinfurt an. Der FCE rechnet zur letzten Auswärtsfahrt in Liga 3 bis auf Weiteres mit einem rappelvollen Gästeblock und hofft deswegen morgen ab 13.30 Uhr auf einen engagierten Auftritt des Teams.
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3: Die B6 Dresden-Meißen ist zwischen Scharfenberg und Meißen in beiden Richtungen nach einem Unfall gesperrt. In Dresden ist die B173 Budapester Straße in Höhe der Ammonstraße stadteinwärts gesperrt. Dort wurden Schäden an der Brücke festgestellt. Und in Klaffenbach ist die Klaffenbacher Hauptstraße in Höhe der Landwirtschaftsstraße in beiden Richtungen nach einem Unfall gesperrt. Staus und Blitzer immer melden an unsere kostenfreie Hotline 0800 0815 200. Das Wetter im Freistaat. Viele Wolken sind heute Abend noch am Himmel, aber die letzten Schauer ziehen sich langsam zurück und meistens bleibt's trocken. Im Laufe der Nacht kühlt's auf 6 bis 3 Grad ab. Morgen läuft es ähnlich. Viele Wolken und am Nachmittag ab und zu mal ein Schauer bei maximal 13 bis 16 Grad. Am Sonntag erst freundlicher, später wieder mehr Wolken und vereinzelt ein kurzer Schauer bei 15 bis 19 Grad.
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2: Um 22 Uhr. Ich bin Cornelius Dreger. Kanzler Merz hat zugegeben, dass es in seiner Regierung gerade nicht rund läuft. Beim Katholikentag in Würzburg sagte der CDU-Chef, die schwarz-rote Koalition streite vielleicht zu viel und liefere zu wenig. Streit gehöre zwar zur Demokratie, müsse aber auch zu Ergebnissen führen. Auch seine Kommunikation müsse er verbessern, so Merz.
3: Ich beschäftige mich in den letzten Wochen mit immer größerer Intensität mit der Frage, woran liegt das, dass es mir offensichtlich nicht gelingt, die Menschen im Lande hinreichend auch zu überzeugen, dass der Weg, den wir versuchen, in der Regierung einzuschlagen, den ich versuche einzuschlagen, der richtige ist und die Bevölkerung mitgeht.
2: US-Präsident Trump zieht eine positive Bilanz zum Abschluss seiner China-Reise. Man habe fantastische Handelsdeals erreicht, sagte er kurz vor seinem Rückflug nach Washington. Konkret wurde Trump aber nicht. Chinas Staatschef Xi zeigte sich zurückhaltender. Er hat inzwischen aber eine Einladung ins Weiße Haus angenommen. Der Politikwissenschaftler Thomas Jäger sagte dazu bei NTV:
4: Trump ist nicht mehr der Anführer der Welt. Er will keine Verbündeten haben. Er ist als der Präsident der USA, unterstützt von einer MAGA-Bewegung, Zustimmung 35%, in China aufgetreten und entsprechend ist er auch abserviert worden.
2: Justizministerin Hubig hat in der Bild-Zeitung deutlich strengere Regeln für den Ticket-Zweitmarkt angekündigt. Damit sollen die teilweise horrenden Preisaufschläge beim Weiterverkauf begrenzt werden. Zuletzt hatten Dutzende Künstler wie die Toten Hosen und die Ärzte das in einem offenen Brief gefordert. Bei einem Chemieunfall in Nürnberg ist ein Mann gestorben. In einer Firma in einem Industriegebiet war am Morgen ein gefährlicher Stoff ausgetreten, welcher ist noch unklar. Die betroffenen Räume konnten bislang nicht betreten werden. Mindestens 7 Menschen wurden verletzt, 4 kamen ins Krankenhaus. Um den Unterrichtsausfall an Sachsens Schulen zu verringern, testet das Kultusministerium ein neues Modell. Lehrkräfte sollen erst mehr arbeiten und später dafür dann kürzer treten können. Mehr von Silas Quiring.
5: Ab dem neuen Schuljahr können Lehrerinnen und Lehrer freiwillig Arbeitszeitkonten anlegen. Die Idee: 3 Jahre lang geben sie 1 oder 2 Stunden pro Woche extra. Nach einem Wartejahr dürfen sie dann 3 Jahre lang genauso viel weniger unterrichten. Kultusminister Clemens ruft die Lehrkräfte ausdrücklich zum Mitmachen auf. Er sagt, je mehr mitziehen, desto weniger Stunden fallen aus.
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6: IB6 Dresden-Meißen ist zwischen Scharfenberg und Meißen in beiden Richtungen nach einem Unfall gesperrt. In Klaffenbach ist die Klaffenbacher Hauptstraße in Höhe der Landwirtschaftsstraße in beiden Richtungen nach einem Unfall ebenfalls dicht. Und in Dresden ist die B173 Budapester Straße in Höhe der Ammonstraße stadteinwärts gesperrt. Dort wurden Schäden an der Brücke festgestellt. Staus und Blitzer immer melden an unsere kostenfreie Hotline 0800 0815 200. Das Wetter im Freistaat. Viele Wolken sind heute Abend noch am Himmel, aber die letzten Schauer ziehen sich langsam zurück und meistens bleibt's trocken. Im Laufe der Nacht kühlt's auf 6 bis 3 Grad ab. Morgen läuft es ähnlich. Viele Wolken und am Nachmittag ab und zu mal ein Schauer bei maximal 13 bis 16 Grad. Am Sonntag erst freundlicher, später wieder mehr Wolken und vereinzelt ein kurzer Schauer bei 15 bis 19 Grad.
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1: Die B6 Dresden-Meißen ist zwischen Scharfenberg und Meißen in beiden Richtungen nach einem Unfall gesperrt. Die B176 Harter Weißenfels ist zwischen Neukieritzsch und Großstolpen ebenfalls in beiden Richtungen dicht nach einem Unfall. In Klaffenbach ist die Klaffenbacher Hauptstraße in Höhe der Landwirtschaftsstraße in beiden Richtungen gesperrt. Und in Dresden ist die B173 Budapester Straße in Höhe der Ammonstraße stadteinwärts gesperrt. Staus und Blitzer immer melden an unsere kostenfreie Hotline 0800 0815 200. Das Wetter im Freistaat. Viele Wolken sind heute Abend noch am Himmel, aber die letzten Schauer ziehen sich langsam zurück und meistens bleibt's trocken. Im Laufe der Nacht kühlt's auf 6 bis 3 Grad ab. Morgen läuft es ähnlich. Viele Wolken und am Nachmittag ab und zu mal ein Schauer bei maximal 13 bis 16 Grad. Am Sonntag erst freundlicher, später wieder mehr Wolken und vereinzelt ein kurzer Schauer bei 15 bis 19 Grad.
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2: Um 23 Uhr. Ich bin Cornelius Dreger. Bundeskanzler Friedrich Merz übt Selbstkritik. Er gibt zu, dass er die Menschen in Deutschland mit seiner Politik nicht richtig erreicht. Philipp Rösler berichtet.
3: Beim Katholikentag in Würzburg hat Merz offen über seine Schwächen gesprochen. Er fragt sich selbst, warum es ihm nicht gelingt, die Leute zu überzeugen und emotional mitzunehmen. Seine Kommunikation müsse er verbessern, so der Kanzler. Zum Dauerstreit in der schwarz-roten Koalition sagt Merz, Streit gehöre zur Demokratie. Aktuell werde aber zu viel gestritten und zu wenig erreicht. Union und SPD müssten beweisen, dass sie Probleme lösen können.
2: US-Präsident Trump zieht eine positive Bilanz zum Abschluss seiner China-Reise. Man habe fantastische Handelsdeals erreicht. Chinas Staatschef Xi zeigte sich zurückhaltender. Eine Einladung ins Weiße Haus hat er inzwischen aber angenommen. Im Iran-Krieg forderten beide Seiten eine schnelle Waffenruhe und die Freigabe der Straße von Hormuz für Öl- und Gastanker. Der Iran blockiert die Meerenge seit Wochen. Die Folge sind drastisch gestiegene Energiepreise. Vor der dänischen Insel Anholt ist ein toter Buckelwal entdeckt worden. Die Behörden vermuten, dass es sich um den Wal handelt, der mehrfach an der deutschen Ostseeküste gestrandet war. Proben sollen jetzt Klarheit bringen, Ergebnisse gibt's aber wohl frühestens nächste Woche. Eine private Initiative hatte den Wal zuletzt in Skagerrak gebracht und dort freigelassen. Experten kritisierten die Aktion, weil das Tier da schon sehr geschwächt war. Mit einer neuen Werbekampagne will Sachsen noch mehr Touristen anlocken. Im Fokus steht das UNESCO-Welterbe. Mehr von Fabian Hoffmann.
4: Das Erzgebirge mit seiner Bergbautradition, der Park in Bad Muskau oder die Siedlungen der Herrnhuter Brüdergemeine. Sachsen hat gleich drei Welterbestätten zu bieten. Dazu kommt das UNESCO-Biosphärenreservat Oberlausitzer Heide- und Teichlandschaft und das immaterielle Kulturerbe wie das erzgebirgische Kunsthandwerk oder der Orgelbau. Das reiche kulturelle Erbe Sachsens ist ein Alleinstellungsmerkmal, sagt Kultur- und Tourismusministerin Klepsch. Die Werbung trägt dazu bei, dass möglichst viele von den Schätzen erfahren.
2: Deutschland ist mit einer Niederlage in die Eishockey-WM gestartet. Das Team von Bundestrainer Harald Kreis unterlag Finnland mit 1:3. Am Sonntag trifft die DEB-Auswahl im zweiten Vorrundenspiel auf Lettland. 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
5: Die B176 Harter-Weißenfels ist zwischen Neukieritsch und Großstolpen nach einem Unfall in beiden Richtungen gesperrt. In Dresden ist die B173 Budapester Straße in Höhe der Ammonstraße stadteinwärts gesperrt. In Klaffenbach ist die Klaffenbacher Hauptstraße in Höhe der Landwirtschaftsstraße in beiden Richtungen nach einem Unfall gesperrt. Und in Gaußig ist die Bautzener Straße in Höhe des Ortsausgangs in beiden Richtungen nach einem Unfall gesperrt. Staus und Blitzer immer melden an unsere kostenfreie Hotline 0800 0815 200. Das Wetter im Freistaat. Viele Wolken sind heute Abend noch am Himmel, aber die letzten Schauer ziehen sich langsam zurück und meistens bleibt's trocken. Im Laufe der Nacht kühlt's auf 6 bis 3 Grad ab. Morgen läuft es ähnlich. Viele Wolken und am Nachmittag ab und zu mal ein Schauer bei maximal 13 bis 16 Grad. Am Sonntag erst freundlicher, später wieder mehr Wolken und vereinzelt ein kurzer Schauer bei 15 bis 19 Grad.
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1: Die B176 Harter-Weißenfels ist zwischen Neukieritzsch und Großstolpen nach einem Unfall in beiden Richtungen gesperrt. In Dresden ist die B173 Budapester Straße in Höhe der Ammonstraße stadteinwärts gesperrt. Und in Gaußig ist die Bautzener Straße in Höhe des Ortsausgangs in beiden Richtungen nach einem Unfall gesperrt. Staus und Blitzer immer melden an unsere kostenfreie Hotline 0800 0815 200. Das Wetter im Freistaat. Viele Wolken sind heute Abend noch am Himmel, aber die letzten Schauer ziehen sich langsam zurück und meistens bleibt's trocken. Im Laufe der Nacht kühlt's auf 6 bis 3 Grad ab. Morgen läuft es ähnlich. Viele Wolken und am Nachmittag ab und zu mal ein Schauer bei maximal 13 bis 16 Grad. Am Sonntag erst freundlicher, später wieder mehr Wolken und vereinzelt ein kurzer Schauer bei 15 bis 19 Grad.
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2: Um 0 Uhr. Ich bin Cornelius Dreger. Kanzler Merz hat zugegeben, dass es in seiner Regierung gerade nicht rund läuft. Beim Katholikentag in Würzburg sagte der CDU-Chef, die schwarz-rote Koalition streite vielleicht zu viel und liefere zu wenig. Streit gehöre zwar zur Demokratie, müsse aber auch zu Ergebnissen führen. Auch seine Kommunikation müsse er verbessern, so Merz.
3: Ich beschäftige mich in den letzten Wochen mit immer größerer Intensität mit der Frage, woran liegt das, dass es mir offensichtlich nicht gelingt, die Menschen im Lande hinreichend auch zu überzeugen, dass der Weg, den wir versuchen in der Regierung einzuschlagen, den ich versuche einzuschlagen, der richtige ist und die Bevölkerung mitgeht.
2: US-Präsident Trump zieht eine positive Bilanz zum Abschluss seiner China-Reise. Man habe fantastische Handelsdeals erreicht, sagte er kurz vor seinem Rückflug nach Washington. Konkret wurde Trump aber nicht. Chinas Staatschef Xi zeigte sich zurückhaltender. Er hat inzwischen aber eine Einladung ins Weiße Haus angenommen. Der Politikwissenschaftler Thomas Jäger sagte dazu bei NTV.
4: Trump ist nicht mehr der Anführer der Welt. Er will keine Verbündeten haben. Er ist als der Präsident der USA, unterstützt von einer Maga-Bewegung, Zustimmung 35%, in China aufgetreten und entsprechend ist er auch abserviert worden.
2: Justizministerin Hubich hat in der Bild-Zeitung deutlich strengere Regeln für den Ticket-Zweitmarkt angekündigt. Damit sollen die teilweise horrenden Preisaufschläge beim Weiterverkauf begrenzt werden. Zuletzt hatten Dutzende Künstler wie die Toten Hosen und die Ärzte das in einem offenen Brief gefordert. Bei einem Chemieunfall in Nürnberg ist ein Mann gestorben. In einer Firma in einem Industriegebiet war am Morgen ein gefährlicher Stoff ausgetreten, welcher ist noch unklar. Die betroffenen Räume konnten bislang nicht betreten werden. Mindestens 7 Menschen wurden verletzt, 4 kamen ins Krankenhaus. Um den Unterrichtsausfall an Sachsens Schulen zu verringern, testet das Kultusministerium ein neues Modell. Lehrkräfte sollen erst mehr arbeiten und später dafür dann kürzer treten können. Mehr von Silas Quiring.
5: Ab dem neuen Schuljahr können Lehrerinnen und Lehrer freiwillig Arbeitszeitkonten anlegen. Die Idee: 3 Jahre lang geben sie 1 oder 2 Stunden pro Woche extra. Nach einem Wartejahr dürfen sie dann 3 Jahre lang genauso viel weniger unterrichten. Kultusminister Clemens ruft die Lehrkräfte ausdrücklich zum Mitmachen auf. Er sagt, je mehr mitziehen, desto weniger Stunden fallen aus.
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6: Die B176 Harter-Weißenfels ist zwischen Neukieritzsch und Großstolpen nach einem Unfall in beiden Richtungen gesperrt. In Dresden ist die B173 Budapester Straße in Höhe der Ammonstraße stadteinwärts gesperrt. Und in Gaußig ist die Bautzener Straße in Höhe des Ortsausgangs in beiden Richtungen nach einem Unfall gesperrt. Staus und Blitzer immer melden an unsere kostenfreie Hotline 0800 0815 200. Das Wetter im Freistaat. Viele Wolken sind heute Abend noch am Himmel, aber die letzten Schauer ziehen sich langsam zurück und meistens bleibt's trocken. Im Laufe der Nacht kühlt's auf 6 bis 3 Grad ab. Morgen läuft es ähnlich. Viele Wolken und am Nachmittag ab und zu mal ein Schauer bei maximal 13 bis 16 Grad. Am Sonntag erst freundlicher, später wieder mehr Wolken und vereinzelt ein kurzer Schauer bei 15 bis 19 Grad.
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3: Um 0.30 Uhr. Ich bin Cornelius Dreger. Kanzler Merz hat zugegeben, dass es in seiner Regierung gerade nicht rund läuft. Beim Katholikentag in Würzburg sagte der CDU-Chef, die schwarz-rote Koalition streite vielleicht zu viel und liefere zu wenig. Streit gehöre zwar zur Demokratie, müsse aber auch zu Ergebnissen führen. Auch seine Kommunikation müsse er verbessern, so Merz.
4: Ich beschäftige mich in den letzten Wochen mit immer größerer Intensität mit der Frage, woran liegt das, dass es mir offensichtlich nicht gelingt, die Menschen im Lande hinreichend auch zu überzeugen, dass der Weg, den wir versuchen in der Regierung einzuschlagen, den ich versuche einzuschlagen, der richtige ist und die Bevölkerung mitgeht.
3: US-Präsident Trump zieht eine positive Bilanz zum Abschluss seiner China-Reise. Man habe fantastische Handelsdeals erreicht, sagte er kurz vor seinem Rückflug nach Washington. Konkret wurde Trump aber nicht. Chinas Staatschef Xi zeigte sich zurückhaltender. Er hat inzwischen aber eine Einladung ins Weiße Haus angenommen. Der Politikwissenschaftler Thomas Jäger sagte dazu bei NTV:
5: Trump ist nicht mehr der Anführer der Welt. Er will keine Verbündeten haben. Er ist als der Präsident der USA, unterstützt von einer MAGA-Bewegung, Zustimmung 35%, in China aufgetreten und entsprechend ist er auch abserviert worden.
3: Justizministerin Hubich hat in der Bild-Zeitung deutlich strengere Regeln für den Ticket-Zweitmarkt angekündigt. Damit sollen die teilweise horrenden Preisaufschläge beim Weiterverkauf begrenzt werden. Zuletzt hatten Dutzende Künstler wie die Toten Hosen und die Ärzte das in einem offenen Brief gefordert. Bei einem Chemieunfall in Nürnberg ist ein Mann gestorben. In einer Firma in einem Industriegebiet war am Morgen ein gefährlicher Stoff ausgetreten, welcher ist noch unklar. Die betroffenen Räume konnten bislang nicht betreten werden. Mindestens 7 Menschen wurden verletzt, 4 kamen ins Krankenhaus. Um den Unterrichtsausfall an Sachsens Schulen zu verringern, testet das Kultusministerium ein neues Modell. Lehrkräfte sollen erst mehr arbeiten und später dafür dann kürzer treten können. Mehr von Silas Quiring.
6: Ab dem neuen Schuljahr können Lehrerinnen und Lehrer freiwillig Arbeitszeitkonten anlegen. Die Idee: 3 Jahre lang geben sie 1 oder 2 Stunden pro Woche extra. Nach einem Wartejahr dürfen sie dann 3 Jahre lang genauso viel weniger unterrichten. Kultusminister Clemens ruft die Lehrkräfte ausdrücklich zum Mitmachen auf. Er sagt, je mehr mitziehen, desto weniger Stunden fallen aus.
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8: Auf der A72 Plauen Richtung Hof hat es zwischen Plauen Süd und Pirk einen Wildunfall gegeben. Die B176 Harter Weißenfels ist zwischen Neukieritsch und Großstolpen nach einem Unfall in beiden Richtungen gesperrt. In Gaußig ist die Bautzener Straße in Höhe des Ortsausgangs in beiden Richtungen nach einem Unfall gesperrt. In Dresden ist die B173 Budapester Straße in Höhe der Ammonstraße stadteinwärts gesperrt. Und in Gera ist die Gagarinstraße in Höhe der Lasener Straße wegen eines Feuerwehreinsatzes in beiden Richtungen gesperrt. Staus und Blitzer immer melden an unsere kostenfreie Hotline 0800 0815 200. Das Wetter im Freistaat. Wolkig ist es gerade, ab und zu kann noch ein kurzer Schauer runterkommen, insgesamt lässt das aber nach. Dazu liegen die Temperaturen aktuell bei 6 bis 3 Grad. Zum Morgen hin kann sich auch mal Nebel bilden. Tagsüber erst freundlicher, später ziehen viele Wolken rein. Ab Mittag gibt's vereinzelt Schauer und auch mal ein Gewitter, am ehesten in der Oberlausitz seltener, mit maximal 17 Grad.
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4: Um 1 Uhr. Ich bin Cornelius Dreger. Bundeskanzler Friedrich Merz übt Selbstkritik. Er gibt zu, dass er die Menschen in Deutschland mit seiner Politik nicht richtig erreicht. Philipp Rösler berichtet.
5: Beim Katholikentag in Würzburg hat Merz offen über seine Schwächen gesprochen. Er fragt sich selbst, warum es ihm nicht gelingt, die Leute zu überzeugen und emotional mitzunehmen. Seine Kommunikation müsse er verbessern, so der Kanzler. Zum Dauerstreit in der schwarz-roten Koalition sagt Merz, Streit gehöre zur Demokratie. Aktuell werde aber zu viel gestritten und zu wenig erreicht. Union und SPD müssten beweisen, dass sie Probleme lösen können.
4: US-Präsident Trump zieht eine positive Bilanz zum Abschluss seiner China-Reise. Man habe fantastische Handelsdeals erreicht. Chinas Staatschef Xi zeigte sich zurückhaltender. Eine Einladung ins Weiße Haus hat er inzwischen aber angenommen. Im Iran-Krieg forderten beide Seiten eine schnelle Waffenruhe und die Freigabe der Straße von Hormuz für Öl- und Gastanker. Der Iran blockiert die Meerenge seit Wochen. Die Folge sind drastisch gestiegene Energiepreise. Vor der dänischen Insel Anholt ist ein toter Buckelwal entdeckt worden. Die Behörden vermuten, dass es sich um den Wal handelt, der mehrfach an der deutschen Ostseeküste gestrandet war. Proben sollen jetzt Klarheit bringen, Ergebnisse gibt's aber wohl frühestens nächste Woche. Eine private Initiative hatte den Wal zuletzt ins Skagerrak gebracht und dort freigelassen. Experten kritisierten die Aktion, weil das Tier da schon sehr geschwächt war. Mit einer neuen Werbekampagne will Sachsen noch mehr Touristen anlocken. Im Fokus steht das UNESCO-Welterbe. Mehr von Fabian Hoffmann.
6: Das Erzgebirge mit seiner Bergbautradition, der Park in Bad Muskau oder die Siedlungen der Herrnhuter Brüdergemeine. Sachsen hat gleich 3 Welterbestätten zu bieten. Dazu kommt das UNESCO-Biosphärenreservat Oberlausitzer Heide- und Teichlandschaft und das immaterielle Kulturerbe wie das erzgebirgische Kunsthandwerk oder der Orgelbau. Das reiche kulturelle Erbe Sachsens ist ein Alleinstellungsmerkmal, sagt Kultur- und Tourismusministerin Klepsch. Die Werbung trägt dazu bei, dass möglichst viele von den Schätzen erfahren.
4: Deutschland ist mit einer Niederlage in die Eishockey-WM gestartet. Das Team von Bundestrainer Harald Kreis unterlag Finnland mit 1:3. Am Sonntag trifft die DEB-Auswahl im zweiten Vorrundenspiel auf Lettland. 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
7: Auf der A14 Nossen Richtung Leipzig gab es zwischen Döbeln Nord und dem Rastplatz Mühlenberg Nord einen Unfall auf der linken Spur. Die B176 Harter Weißenfels ist zwischen Neukieritsch und Großstolpen nach einem Unfall in beiden Richtungen gesperrt. In Dresden ist die B173 Budapester Straße in Höhe der Ammonstraße stadteinwärts gesperrt. In Gaußig ist die Bautzener Straße in Höhe des Ortsausgangs in beiden Richtungen nach einem Unfall gesperrt. Und in Gera ist die Gagarinstraße in Höhe der Lasener Straße wegen eines Feuerwehreinsatzes in beiden Richtungen gesperrt. Staus und Blitzer immer melden an unsere kostenfreie Hotline 0800 0815 200. Das Wetter im Freistaat. Wolkig ist es gerade, ab und zu kann noch ein kurzer Schauer runterkommen, insgesamt lässt das aber nach. Dazu liegen die Temperaturen aktuell bei 6 bis 3 Grad. Zum Morgen hin kann sich auch mal Nebel bilden. Tagsüber erst freundlicher, später ziehen viele Wolken rein. Ab Mittag gibt's vereinzelt Schauer und auch mal ein Gewitter. Am ehesten in der Oberlausitz seltener mit maximal 17 Grad.
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1: Um 1.30 Uhr, ich bin Cornelius Dreger. Bundeskanzler Friedrich Merz übt Selbstkritik. Er gibt zu, dass er die Menschen in Deutschland mit seiner Politik nicht richtig erreicht. Philipp Rösler berichtet.
2: Beim Katholikentag in Würzburg hat Merz offen über seine Schwächen gesprochen. Er fragt sich selbst, warum es ihm nicht gelingt, die Leute zu überzeugen und emotional mitzunehmen. Seine Kommunikation müsse er verbessern, so der Kanzler. Zum Dauerstreit in der schwarz-roten Koalition sagt Merz, Streit gehöre zur Demokratie. Aktuell werde aber zu viel gestritten und zu wenig erreicht. Union und SPD müssten beweisen, dass sie Probleme lösen können.
1: US-Präsident Trump zieht eine positive Bilanz zum Abschluss seiner China-Reise. Man habe fantastische Handelsdeals erreicht. Chinas Staatschef Xi zeigte sich zurückhaltender. Eine Einladung ins Weiße Haus hat er inzwischen aber angenommen. Im Iran-Krieg forderten beide Seiten eine schnelle Waffenruhe und die Freigabe der Straße von Hormuz für Öl- und Gastanker. Der Iran blockiert die Meerenge seit Wochen. Die Folge sind drastisch gestiegene Energiepreise. Vor der dänischen Insel Anholt ist ein toter Buckelwal entdeckt worden. Die Behörden vermuten, dass es sich um den Wal handelt, der mehrfach an der deutschen Ostseeküste gestrandet war. Proben sollen jetzt Klarheit bringen, Ergebnisse gibt's aber wohl frühestens nächste Woche. Eine private Initiative hatte den Wal zuletzt ins Skagerrak gebracht und dort freigelassen. Experten kritisierten die Aktion, weil das Tier da schon sehr geschwächt war. Mit einer neuen Werbekampagne will Sachsen noch mehr Touristen anlocken. Im Fokus steht das UNESCO-Welterbe. Mehr von Fabian Hoffmann.
3: Das Erzgebirge mit seiner Bergbautradition, der Park in Bad Muskau oder die Siedlungen der Herrnhuter Brüdergemeine. Sachsen hat gleich drei Welterbestätten zu bieten. Dazu kommt das UNESCO-Biosphärenreservat Oberlausitzer Heide- und Teichlandschaft und das immaterielle Kulturerbe wie das erzgebirgische Kunsthandwerk oder der Orgelbau. Das reiche kulturelle Erbe Sachsens ist eine Alleinstellungsmerkmal, sagt Kultur- und Tourismusministerin Klepsch. Die Werbung trägt dazu bei, dass möglichst viele von den Schätzen erfahren.
1: Deutschland ist mit einer Niederlage in die Eishockey-WM gestartet. Das Team von Bundestrainer Harold Kreis unterlag Finnland mit 1:3. Am Sonntag trifft die DEB-Auswahl im zweiten Vorrundenspiel auf Lettland. 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
4: Auf der A14 Nossen Richtung Leipzig gab es zwischen Döbeln Nord und dem Rastplatz Mühlenberg Nord einen Unfall auf der linken Spur. In Gaußig ist die Bautzener Straße in Höhe des Ortsausgangs in beiden Richtungen nach einem Unfall gesperrt. In Dresden ist die B173 Budapester Straße in Höhe der Ammonstraße stadteinwärts gesperrt. Und in Gera ist die Gagarinstraße in Höhe der Lasener Straße wegen eines Feuerwehreinsatzes in beiden Richtungen gesperrt. Staus und Blitzer immer melden an unsere kostenfreie Hotline 0800 0815 200. Das Wetter im Freistaat. Wolkig ist es gerade, ab und zu kann noch ein kurzer Schauer runterkommen, insgesamt lässt das aber nach. Dazu liegen die Temperaturen aktuell bei 6 bis 3 Grad. Zum Morgen hin kann sich auch mal Nebel bilden. Tagsüber erst freundlicher, später ziehen viele Wolken rein. Ab Mittag gibt's vereinzelt Schauer und auch mal ein Gewitter. Am ehesten in der Oberlausitz seltener mit maximal 17 Grad.
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3: Um 2 Uhr. Ich bin Cornelius Dreger. Kanzler Merz hat zugegeben, dass es in seiner Regierung gerade nicht rund läuft. Beim Katholikentag in Würzburg sagte der CDU-Chef, die schwarz-rote Koalition streite vielleicht zu viel und liefere zu wenig. Streit gehöre zwar zur Demokratie, müsse aber auch zu Ergebnissen führen. Auch seine Kommunikation müsse er verbessern, so Merz.
4: Ich beschäftige mich in den letzten Wochen mit immer größerer Intensität mit der Frage, woran liegt das, dass es mir offensichtlich nicht gelingt, die Menschen im Lande hinreichend auch zu überzeugen, dass der Weg, den wir versuchen in der Regierung einzuschlagen, den ich versuche einzuschlagen, der richtige ist und die Bevölkerung mitgeht.
3: Die Pflegereform verzögert sich offenbar. Laut Funke Zeitungen will Gesundheitsministerin Wagen den Gesetzentwurf erst Ende des Monats ins Kabinett bringen. Dann wird's eng mit einer Verabschiedung vor der Sommerpause, befürchtet die Pflegebranche, die laut Unternehmerverband dringend auf Entscheidungen wartet. Die Weltgesundheitsorganisation schlägt wegen eines neuen Lifestyle-Produkts Alarm. Es geht um sogenannte Nikotinbeutel, die offenbar extrem schnell süchtig machen. Mehr von Nanju Kuhlmann.
5: Die Beutel werden zwischen Oberlippe und Zahnfleisch gesteckt, schmecken meist süß und enthalten das Nervengift Nikotin. Die WHO warnt, der Markt wächst rasant. Im vergangenen Jahr lag der Umsatz damit schon bei knapp 6 Milliarden Euro. Vor allem junge Leute haben die Tabakkonzerne dabei im Visier. Sie werben aggressiv über Social Media und Influencer. In Deutschland sind die Beutel zwar verboten, im Netz aber trotzdem bestellbar.
3: Wolfgang Kubicki wird wohl neuer FDP-Chef. Sein Konkurrent Henning Höhne aus NRW will beim Parteitag Ende des Monats nun doch nicht für den Vorsitz kandidieren. Die FDP war letztes Jahr aus dem Bundestag und 2 Landtagen geflogen. Daraufhin hatte der bisherige FDP-Chef Christian Dürr hingeschmissen. Um den Unterrichtsausfall an Sachsens Schulen zu verringern, testet das Kultusministerium ein neues Modell. Lehrkräfte sollen erst mehr arbeiten und später dafür dann kürzer treten können. Mehr von Silas Quiring.
6: Ab dem neuen Schuljahr können Lehrerinnen und Lehrer freiwillig Arbeitszeitkonten anlegen. Die Idee: 3 Jahre lang geben sie 1 oder 2 Stunden pro Woche extra. Nach einem Wartejahr dürfen sie dann 3 Jahre lang genauso viel weniger unterrichten. Kultusminister Clemens ruft die Lehrkräfte ausdrücklich zum Mitmachen auf. Er sagt, je mehr mitziehen, desto weniger Stunden fallen aus.
3: Manuel Neuer hängt beim FC Bayern noch ein Jahr ran. Der Kapitän hat nach wochenlangen Verhandlungen seinen Vertrag bis Juni kommenden Jahres verlängert. Das hat der Verein jetzt auch offiziell bestätigt. Neuer steht bereits seit 2011 beim Rekordmeister im Tor. 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
7: Auf der A14 Nossen Richtung Leipzig ist zwischen Döbeln Nord und dem Rastplatz Mühlenberg Nord die linke Spur nach einem Unfall gesperrt. In Dresden ist die B173 Budapester Straße in Höhe der Ammonstraße stadteinwärts gesperrt. Und in Gera ist die Gagarinstraße in Höhe der Lasener Straße wegen eines Feuerwehreinsatzes in beiden Richtungen dicht. Staus und Blitzer immer melden an unsere kostenfreie Hotline 0800 0815 200. Das Wetter im Freistaat. Wolkig ist es gerade, ab und zu kann noch ein kurzer Schauer runterkommen, insgesamt lässt das aber